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1: Ich bin Tanja Wagner. Der Bundestag sollte aus Sicht des Verbands der Familienunternehmer seine diesjährige Sommerpause ausfallen lassen, um die geplanten Reformen zu beraten und zu beschließen. Verbandschefin Ostermann sagte dem Redaktionsnetzwerk Deutschland, es dürfe keinesfalls passieren, dass über den langen Sommer jede Einzelmaßnahme von den verschiedenen Interessengruppen zerpflückt werde und am Ende kaum Entlastungen für die Unternehmen und ihre Mitarbeiter herauskämen. Am Tag der Bundeswehr öffnen heute 10 Standorte der Truppe verteilt über ganz Deutschland für Besucher. Der Aktionstag soll die Verbindung zwischen Bevölkerung und Bundeswehr stärken, die auch auf der Suche nach mehr Personal ist.
2: Einfach mal selbst in einen Panzer oder Hubschrauber einsteigen oder sich anschauen, dass die Bundeswehr auch akademische Karrierechancen zu bieten hat. Dazu ein bisschen Show bis hin zu Kampfjets, die über die Köpfe der Besucher donnern. Das über Jahrzehnte eher distanzierte gesellschaftliche Verhältnis zur Bundeswehr soll verbessert werden, auch angesichts der aktuellen Krisen weltweit. Deshalb soll die Truppe auch deutlich aufgestockt werden, wenn das über Freiwilligkeit nicht klappt, auch mit einer Rückkehr zur Wehrpflicht. Jan-Henner Reitze, Berlin.
1: Die Deutsche Umwelthilfe hat die Abfallkonzepte großer deutscher Musikveranstaltungen wie das Wacken Open Air, Rock am Ring und das Lollapalooza kritisiert. Nach einer Umfrage unter 10 der größten Musikfestivals in Deutschland fordert sie mehr Mehrwegsysteme, bessere Mülltrennung sowie nachhaltigere Sanitärlösungen. Besonders kritisch bewertete die Organisation die aus ihrer Sicht hohe Nutzung von Einwegverpackungen bei einigen Festivals. 8 Tage vor dem deutschen WM-Auftakt hat die Nationalmannschaft eine neue Personalsorge. Der 18 Jahre alte Offensivspieler Nenad Kahl hat sich im Training verletzt. Er fällt für die WM aus. Am Abend trifft die DFB-Elf in Chicago in einem Testspiel auf den Mitgastgeber USA.
3: Mit dem 9. Sieg in Folge will die DFB-Elf die perfekte WM-Stimmung erzeugen. Aber auch Manuel Neuer macht den Fans Sorgen. Der Bundestrainer schont ihn gegen die USA erneut nach seiner Wadenverletzung. Für ihn steht wieder Oliver Baumann im Tor. Nächste Woche soll Neuer dann aber mit der Mannschaft trainieren und beim ersten Spiel gegen Curaçao im Tor stehen.

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1: Ich bin Tanja Wagner. Der Bundestag sollte aus Sicht des Verbands der Familienunternehmer seine diesjährige Sommerpause ausfallen lassen, um die geplanten Reformen zu beraten und zu beschließen. Verbandschefin Ostermann sagte dem Redaktionsnetzwerk Deutschland, es dürfe keinesfalls passieren, dass über den langen Sommer jede Einzelmaßnahme von den verschiedenen Interessengruppen zerpflückt werde und am Ende kaum Entlastung für die Unternehmen und ihre Mitarbeiter herauskämen. Am Tag der Bundeswehr öffnen heute 10 Standorte der Truppe verteilt über ganz Deutschland für Besucher. Der Aktionstag soll die Verbindung zwischen Bevölkerung und Bundeswehr stärken, die auch auf der Suche nach mehr Personal ist.
2: Einfach mal selbst in einen Panzer oder Hubschrauber einsteigen oder sich anschauen, dass die Bundeswehr auch akademische Karrierechancen zu bieten hat. Dazu ein bisschen Show bis hin zu Kampfjets, die über die Köpfe der Besucher donnern. Das über Jahrzehnte eher distanzierte gesellschaftliche Verhältnis zur Bundeswehr soll verbessert werden, auch angesichts der aktuellen Krisen weltweit. Deshalb soll die Truppe auch deutlich aufgestockt werden, wenn das über Freiwilligkeit nicht klappt, auch mit einer Rückkehr zur Wehrpflicht. Jan-Henner Reitze, Berlin.
1: Die Deutsche Umwelthilfe hat die Abfallkonzepte großer deutscher Musikveranstaltungen wie das Wacken Open Air, Rock am Ring und das Lollapalooza kritisiert. Nach einer Umfrage unter 10 der größten Musikfestivals in Deutschland fordert sie mehr Mehrwegsysteme, bessere Mülltrennung sowie nachhaltigere Sanitärlösungen. Besonders kritisch bewertete die Organisation die aus ihrer Sicht hohe Nutzung von Einwegverpackungen bei einigen Festivals. 8 Tage vor dem deutschen WM-Auftakt hat die Nationalmannschaft eine neue Personalsorge. Der 18 Jahre alte Offensivspieler Nenad Kahl hat sich im Training verletzt. Er fällt für die WM aus. Am Abend trifft die DFB-Elf in Chicago in einem Testspiel auf den Mitgastgeber USA.
3: Mit dem 9. Sieg in Folge will die DFB-Elf die perfekte WM-Stimmung erzeugen. Aber auch Manuel Neuer macht den Fans Sorgen. Der Bundestrainer schont ihn gegen die USA erneut nach seiner Wadenverletzung. Für ihn steht wieder Oliver Baumann im Tor. Nächste Woche soll Neuer dann aber mit der Mannschaft trainieren und beim ersten Spiel gegen Curaçao im Tor stehen. So der Plan. Thomas Bremser, Redaktion.

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1: Ich bin Tanja Wagner. Der Bundestag sollte aus Sicht des Verbands der Familienunternehmer seine diesjährige Sommerpause ausfallen lassen, um die geplanten Reformen zu beraten und zu beschließen. Verbandschefin Ostermann sagte dem Redaktionsnetzwerk Deutschland, es dürfe keinesfalls passieren, dass über den langen Sommer jede Einzelmaßnahme von den verschiedenen Interessengruppen zerpflückt werde und am Ende kaum Entlastung für die Unternehmen und ihre Mitarbeiter herauskämen. Am Tag der Bundeswehr öffnen heute 10 Standorte der Truppe verteilt über ganz Deutschland für Besucher. Der Aktionstag soll die Verbindung zwischen Bevölkerung und Bundeswehr stärken, die auch auf der Suche nach mehr Personal ist.
2: Einfach mal selbst in einen Panzer oder Hubschrauber einsteigen oder sich anschauen, dass die Bundeswehr auch akademische Karrierechancen zu bieten hat. Dazu ein bisschen Show bis hin zu Kampfjets, die über die Köpfe der Besucher donnern. Das über Jahrzehnte eher distanzierte gesellschaftliche Verhältnis zur Bundeswehr soll verbessert werden, auch angesichts der aktuellen Krisen weltweit. Deshalb soll die Truppe auch deutlich aufgestockt werden, wenn das über Freiwilligkeit nicht klappt, auch mit einer Rückkehr zur Wehrpflicht. Jan-Henner Reitze, Berlin.
1: Die Deutsche Umwelthilfe hat die Abfallkonzepte großer deutscher Musikveranstaltungen wie das Wacken Open Air, Rock am Ring und das Lollapalooza kritisiert. Nach einer Umfrage unter 10 der größten Musikfestivals in Deutschland fordert sie mehr Mehrwegsysteme, bessere Mülltrennung sowie nachhaltigere Sanitärlösungen. Besonders kritisch bewertete die Organisation die aus ihrer Sicht hohe Nutzung von Einwegverpackungen bei einigen Festivals. 8 Tage vor dem deutschen WM-Auftakt hat die Nationalmannschaft eine neue Personalsorge. Der 18 Jahre alte Offensivspieler Nenad Kahl hat sich im Training verletzt. Er fällt für die WM aus. Am Abend trifft die DFB-Elf in Chicago in einem Testspiel auf den Mitgastgeber USA.
3: Mit dem 9. Sieg in Folge will die DFB-Elf die perfekte WM-Stimmung erzeugen. Aber auch Manuel Neuer macht den Fans Sorgen. Der Bundestrainer schont ihn gegen die USA erneut nach seiner Wadenverletzung. Für ihn steht wieder Oliver Baumann im Tor. Nächste Woche soll Neuer dann aber mit der Mannschaft trainieren und beim ersten Spiel gegen Curaçao im Tor stehen. So der Plan. Thomas Bremser, Redaktion.

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1: Ich bin Tanja Wagner. Der Bundestag sollte aus Sicht des Verbands der Familienunternehmer seine diesjährige Sommerpause ausfallen lassen, um die geplanten Reformen zu beraten und zu beschließen. Verbandschefin Ostermann sagte dem Redaktionsnetzwerk Deutschland, es dürfe keinesfalls passieren, dass über den langen Sommer jede Einzelmaßnahme von den verschiedenen Interessengruppen zerpflückt werde und am Ende kaum Entlastung für die Unternehmen und ihre Mitarbeiter herauskämen. Am Tag der Bundeswehr öffnen heute 10 Standorte der Truppe verteilt über ganz Deutschland für Besucher. Der Aktionstag soll die Verbindung zwischen Bevölkerung und Bundeswehr stärken, die auch auf der Suche nach mehr Personal ist.
2: Einfach mal selbst in einen Panzer oder Hubschrauber einsteigen oder sich anschauen, dass die Bundeswehr auch akademische Karrierechancen zu bieten hat. Dazu ein bisschen Show bis hin zu Kampfjets, die über die Köpfe der Besucher donnern. Das über Jahrzehnte eher distanzierte gesellschaftliche Verhältnis zur Bundeswehr soll verbessert werden, auch angesichts der aktuellen Krisen weltweit. Deshalb soll die Truppe auch deutlich aufgestockt werden, wenn das über Freiwilligkeit nicht klappt, auch mit einer Rückkehr zur Wehrpflicht. Jan-Henner Reitze, Berlin.
1: Die Deutsche Umwelthilfe hat die Abfallkonzepte großer deutscher Musikveranstaltungen wie das Wacken Open Air, Rock am Ring und das Lollapalooza kritisiert. Nach einer Umfrage unter 10 der größten Musikfestivals in Deutschland fordert sie mehr Mehrwegsysteme, bessere Mülltrennung sowie nachhaltigere Sanitärlösungen. Besonders kritisch bewertete die Organisation die aus ihrer Sicht hohe Nutzung von Einwegverpackungen bei einigen Festivals. 8 Tage vor dem deutschen WM-Auftakt hat die Nationalmannschaft eine neue Personalsorge. Der 18 Jahre alte Offensivspieler Nenad Kahl hat sich im Training verletzt. Er fällt für die WM aus. Am Abend trifft die DFB-Elf in Chicago in einem Testspiel auf den Mitgastgeber USA.
3: Mit dem 9. Sieg in Folge will die DFB-Elf die perfekte WM-Stimmung erzeugen. Aber auch Manuel Neuer macht den Fans Sorgen. Der Bundestrainer schont ihn gegen die USA erneut nach seiner Wadenverletzung. Für ihn steht wieder Oliver Baumann im Tor. Nächste Woche soll Neuer dann aber mit der Mannschaft trainieren und beim ersten Spiel gegen Curaçao im Tor stehen. So der Plan. Thomas Bremser, Redaktion.

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1: Ich bin Tanja Wagner. Der Bundestag sollte aus Sicht des Verbands der Familienunternehmer seine diesjährige Sommerpause ausfallen lassen, um die geplanten Reformen zu beraten und zu beschließen. Verbandschefin Ostermann sagte dem Redaktionsnetzwerk Deutschland, es dürfe keinesfalls passieren, dass über den langen Sommer jede Einzelmaßnahme von den verschiedenen Interessengruppen zerpflückt werde und am Ende kaum Entlastung für die Unternehmen und ihre Mitarbeiter herauskämen. Am Tag der Bundeswehr öffnen heute 10 Standorte der Truppe verteilt über ganz Deutschland für Besucher. Der Aktionstag soll die Verbindung zwischen Bevölkerung und Bundeswehr stärken, die auch auf der Suche nach mehr Personal ist.
2: Einfach mal selbst in einen Panzer oder Hubschrauber einsteigen oder sich anschauen, dass die Bundeswehr auch akademische Karrierechancen zu bieten hat. Dazu ein bisschen Show bis hin zu Kampfjets, die über die Köpfe der Besucher donnern. Das über Jahrzehnte eher distanzierte gesellschaftliche Verhältnis zur Bundeswehr soll verbessert werden, auch angesichts der aktuellen Krisen weltweit. Deshalb soll die Truppe auch deutlich aufgestockt werden, wenn das über Freiwilligkeit nicht klappt, auch mit einer Rückkehr zur Wehrpflicht. Jan-Henner Reitze, Berlin.
1: Die Deutsche Umwelthilfe hat die Abfallkonzepte großer deutscher Musikveranstaltungen wie das Wacken Open Air, Rock am Ring und das Lollapalooza kritisiert. Nach einer Umfrage unter 10 der größten Musikfestivals in Deutschland fordert sie mehr Mehrwegsysteme, bessere Mülltrennung sowie nachhaltigere Sanitärlösungen. Besonders kritisch bewertete die Organisation die aus ihrer Sicht hohe Nutzung von Einwegverpackungen bei einigen Festivals. 8 Tage vor dem deutschen WM-Auftakt hat die Nationalmannschaft eine neue Personalsorge. Der 18 Jahre alte Offensivspieler Nenad Karl hat sich im Training verletzt. Er fällt für die WM aus. Am Abend trifft die DFB-Elf in Chicago in einem Testspiel auf den Mitgastgeber USA.
3: Mit dem 9. Sieg in Folge will die DFB-Elf die perfekte WM-Stimmung erzeugen. Aber auch Manuel Neuer macht den Fans Sorgen. Der Bundestrainer schont ihn gegen die USA erneut nach seiner Wadenverletzung. Für ihn steht wieder Oliver Baumann im Tor. Nächste Woche soll Neuer dann aber mit der Mannschaft trainieren und beim ersten Spiel gegen Curaçao im Tor stehen.
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1: Ich bin Tanja Wagner. Der Bundestag sollte aus Sicht des Verbands der Familienunternehmer seine diesjährige Sommerpause ausfallen lassen, um die geplanten Reformen zu beraten und zu beschließen. Verbandschefin Ostermann sagte dem Redaktionsnetzwerk Deutschland, es dürfe keinesfalls passieren, dass über den langen Sommer jede Einzelmaßnahme von den verschiedenen Interessengruppen zerpflückt werde und am Ende kaum Entlastung für die Unternehmen und ihre Mitarbeiter herauskämen. Am Tag der Bundeswehr öffnen heute 10 Standorte der Truppe verteilt über ganz Deutschland für Besucher. Der Aktionstag soll die Verbindung zwischen Bevölkerung und Bundeswehr stärken, die auch auf der Suche nach mehr Personal ist.
2: Einfach mal selbst in einen Panzer oder Hubschrauber einsteigen oder sich anschauen, dass die Bundeswehr auch akademische Karrierechancen zu bieten hat. Dazu ein bisschen Show bis hin zu Kampfjets, die über die Köpfe der Besucher donnern. Das über Jahrzehnte eher distanzierte gesellschaftliche Verhältnis zur Bundeswehr soll verbessert werden, auch angesichts der aktuellen Krisen weltweit. Deshalb soll die Truppe auch deutlich aufgestockt werden, wenn das über Freiwilligkeit nicht klappt, auch mit einer Rückkehr zur Wehrpflicht. Jan-Henner Reitze, Berlin.
1: Die Deutsche Umwelthilfe hat die Abfallkonzepte großer deutscher Musikveranstaltungen wie das Wacken Open Air, Rock am Ring und das Lollapalooza kritisiert. Nach einer Umfrage unter 10 der größten Musikfestivals in Deutschland fordert sie mehr Mehrwegsysteme, bessere Mülltrennung sowie nachhaltigere Sanitärlösungen. Besonders kritisch bewertete die Organisation die aus ihrer Sicht hohe Nutzung von Einwegverpackungen bei einigen Festivals. 8 Tage vor dem deutschen WM-Auftakt hat die Nationalmannschaft eine neue Personalsorge. Der 18 Jahre alte Offensivspieler Nenad Kahl hat sich im Training verletzt. Er fällt für die WM aus. Am Abend trifft die DFB-Elf in Chicago in einem Testspiel auf den Mitgastgeber USA.
3: Mit dem 9. Sieg in Folge will die DFB-Elf die perfekte WM-Stimmung erzeugen. Aber auch Manuel Neuer macht den Fans Sorgen. Der Bundestrainer schont ihn gegen die USA erneut nach seiner Wadenverletzung. Für ihn steht wieder Oliver Baumann im Tor. Nächste Woche soll Neuer dann aber mit der Mannschaft trainieren und beim ersten Spiel gegen Curaçao im Tor stehen. So der Plan. Thomas Bremser, Redaktion.
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1: Ich bin Tanja Wagner. Der Bundestag sollte aus Sicht des Verbands der Familienunternehmer seine diesjährige Sommerpause ausfallen lassen, um die geplanten Reformen zu beraten und zu beschließen. Verbandschefin Ostermann sagte dem Redaktionsnetzwerk Deutschland, es dürfe keinesfalls passieren, dass über den langen Sommer jede Einzelmaßnahme von den verschiedenen Interessengruppen zerpflückt werde und am Ende kaum Entlastung für die Unternehmen und ihre Mitarbeiter herauskämen. Am Tag der Bundeswehr öffnen heute 10 Standorte der Truppe verteilt über ganz Deutschland für Besucher. Der Aktionstag soll die Verbindung zwischen Bevölkerung und Bundeswehr stärken, die auch auf der Suche nach mehr Personal ist.
2: Einfach mal selbst in einen Panzer oder Hubschrauber einsteigen oder sich anschauen, dass die Bundeswehr auch akademische Karrierechancen zu bieten hat. Dazu ein bisschen Show bis hin zu Kampfjets, die über die Köpfe der Besucher donnern. Das über Jahrzehnte eher distanzierte gesellschaftliche Verhältnis zur Bundeswehr soll verbessert werden, auch angesichts der aktuellen Krisen weltweit. Deshalb soll die Truppe auch deutlich aufgestockt werden, wenn das über Freiwilligkeit nicht klappt, auch mit einer Rückkehr zur Wehrpflicht. Jan-Henner Reitze, Berlin.
1: Die Deutsche Umwelthilfe hat die Abfallkonzepte großer deutscher Musikveranstaltungen wie das Wacken Open Air, Rock am Ring und das Lollapalooza kritisiert. Nach einer Umfrage unter 10 der größten Musikfestivals in Deutschland fordert sie mehr Mehrwegsysteme, bessere Mülltrennung sowie nachhaltigere Sanitärlösungen. Besonders kritisch bewertete die Organisation die aus ihrer Sicht hohe Nutzung von Einwegverpackungen bei einigen Festivals. 8 Tage vor dem deutschen WM-Auftakt hat die Nationalmannschaft eine neue Personalsorge. Der 18 Jahre alte Offensivspieler Nenad Kahl hat sich im Training verletzt. Er fällt für die WM aus. Am Abend trifft die DFB-Elf in Chicago in einem Testspiel auf den Mitgastgeber USA.
3: Mit dem 9. Sieg in Folge will die DFB-Elf die perfekte WM-Stimmung erzeugen. Aber auch Manuel Neuer macht den Fans Sorgen. Der Bundestrainer schont ihn gegen die USA erneut nach seiner Wadenverletzung. Für ihn steht wieder Oliver Baumann im Tor. Nächste Woche soll Neuer dann aber mit der Mannschaft trainieren und beim ersten Spiel gegen Curaçao im Tor stehen. So der Plan. Thomas Bremser, Redaktion.
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1: Ich bin Tanja Wagner. Der Bundestag sollte aus Sicht des Verbands der Familienunternehmer seine diesjährige Sommerpause ausfallen lassen, um die geplanten Reformen zu beraten und zu beschließen. Verbandschefin Ostermann sagte dem Redaktionsnetzwerk Deutschland, es dürfe keinesfalls passieren, dass über den langen Sommer jede Einzelmaßnahme von den verschiedenen Interessengruppen zerpflückt werde und am Ende kaum Entlastung für die Unternehmen und ihre Mitarbeiter herauskämen. Am Tag der Bundeswehr öffnen heute 10 Standorte der Truppe verteilt über ganz Deutschland für Besucher. Der Aktionstag soll die Verbindung zwischen Bevölkerung und Bundeswehr stärken, die auch auf der Suche nach mehr Personal ist.
2: Einfach mal selbst in einen Panzer oder Hubschrauber einsteigen oder sich anschauen, dass die Bundeswehr auch akademische Karrierechancen zu bieten hat. Dazu ein bisschen Show bis hin zu Kampfjets, die über die Köpfe der Besucher donnern. Das über Jahrzehnte eher distanzierte gesellschaftliche Verhältnis zur Bundeswehr soll verbessert werden, auch angesichts der aktuellen Krisen weltweit. Deshalb soll die Truppe auch deutlich aufgestockt werden, wenn das über Freiwilligkeit nicht klappt, auch mit einer Rückkehr zur Wehrpflicht. Jan-Henner Reitze, Berlin.
1: Die Deutsche Umwelthilfe hat die Abfallkonzepte großer deutscher Musikveranstaltungen wie das Wacken Open Air, Rock am Ring und das Lollapalooza kritisiert. Nach einer Umfrage unter 10 der größten Musikfestivals in Deutschland fordert sie mehr Mehrwegsysteme, bessere Mülltrennung sowie nachhaltigere Sanitärlösungen. Besonders kritisch bewertete die Organisation die aus ihrer Sicht hohe Nutzung von Einwegverpackungen bei einigen Festivals. 8 Tage vor dem deutschen WM-Auftakt hat die Nationalmannschaft eine neue Personalsorge. Der 18 Jahre alte Offensivspieler Nenad Kahl hat sich im Training verletzt. Er fällt für die WM aus. Am Abend trifft die DFB-Elf in Chicago in einem Testspiel auf den Mitgastgeber USA.
3: Mit dem 9. Sieg in Folge will die DFB-Elf die perfekte WM-Stimmung erzeugen. Aber auch Manuel Neuer macht den Fans Sorgen. Der Bundestrainer schont ihn gegen die USA erneut nach seiner Wadenverletzung. Für ihn steht wieder Oliver Baumann im Tor. Nächste Woche soll Neuer dann aber mit der Mannschaft trainieren und beim ersten Spiel gegen Curaçao im Tor stehen. So der Plan. Thomas Bremser, Redaktion.
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4: Einfach mal rauskommen, den Alltag hinter sich lassen und neue Eindrücke sammeln. Das ist es doch, was Reisen ausmacht. In dieser Stunde nehmen wir euch gemeinsam mit Schui Reisen mit auf genau so eine Tour. Ich bin Heiko Gille und ein paar schöne Reiseeindrücke, die bekommt ihr gleich hier bei uns.
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0: Es geht wieder in die weite Ferne. Wir machen Urlaub und lehnen uns zurück und sprechen dafür heute mit Reiseexpertin Peggy Burmann von Shui Reisen. Peggy, du hast uns heute ein neues, sehr, sehr schönes Reiseziel mitgebracht. Wo geht's hin?
1: Es geht nach Südafrika. Oh. Eine absolute Traumreise.
0: Absolut. Warum würdest du sagen, das ist die absolute Traumreise?
1: Ich sag mal Hakuna Matata, das heißt, die Sorgen bleiben dir weit fern.
0: Ja.
1: Es ist so, wir waren im letzten Jahr schon in Südafrika und hatten 23 begeisterte Reisegäste. Es war super toll, es hat alles wunderbar geklappt und deswegen haben wir gesagt, wir wiederholen die Reise nochmal. Und ich habe aber festgestellt, dass es ein bisschen entspannter ist, die Reise doch 2 Tage länger zu machen. Okay. Also ich habe nochmal ein bisschen dran rumgefeilscht und noch ein paar Leckerlis reingebaut und jetzt ist er noch besser.
0: 2 Tage länger heißt?
1: 14 Tage.
0: Ah, okay, wow. Was gibt's alles zu sehen?
1: Ja, wir fliegen nach Johannesburg und besichtigen dann den Kruger Nationalpark. Das ist natürlich das absolute Highlight. Das ist der Nationalpark mit den Big Fives. Also dann, den muss man gesehen haben. Und dann fahren wir natürlich noch, oder wir fliegen dann runter Richtung Gartenroute und besuchen Kapstadt. Wir besuchen die Nationalparks. Wir besuchen Boulder Beach. Wir fahren hoffentlich auf den Tafelberg. Ja, also ein Highlight jagt das andere, würde ich sagen.
0: Das sind fast 14 Tage schon zu eng oder zu knapp. Für, oder?
1: Das haben wir ja bei vielen Reisezielen. Ne? Also man muss sagen, immer wenn man vor Ort ist, möchte man noch eine Woche länger bleiben. Wenn die Reise schön war, möchte man eine Woche länger bleiben. Und, aber wir müssen ja auch schauen, wir nehmen auch gerne die Berufstätigen mit und dann heißt es ja wirklich auch 14 Tage Urlaub nehmen. Es ist auch eine preisliche Geschichte, weil bei uns ist es wichtig, dass wir alles inklusive haben. Ne? Also wir möchten unbedingt die Halbpension mit drin haben. Das ist bei diesen Fernreisen nicht selbstverständlich. Wir machen das, weil wir mit unserer Gruppe gemeinsam abends an einem Tisch sitzen möchten und da soll auch keiner umherlaufen und abends nach einer Rundreise noch schauen, wo er irgendwas bekommt. Das ist weniger entspannend. Das ist also bei uns ganz wichtig. Die Leistungen sind mit drin und dann kostet die Reise ja auch Geld. Ne? Das ist klar. Ist halt so, ne? Aber 14 Tage sind wunderbar, weil wir müssen ja auch wissen, wir fliegen ja direkt, das muss man auch, ne? Wir fliegen direkt von Frankfurt mit der Condor nach Johannesburg. Die Plätze sind auch schon gebucht und der Preis steht dann auch fest. Und wir haben ja an dieser Stelle, man muss sich ja vorstellen, wenn wir oben jetzt in Frankfurt losfliegen, ich sage dann immer, wir fliegen nach unten, also nach Süden, wir haben ja keine Zeitverschiebung, ne? Also wir fliegen nicht nach rechts und links vom Erdball, sondern senkrecht nach unten. Und das macht die Sache auch nicht so anstrengend. Ne? Wir kommen dann auch gleich nach unserer Flugzeit an, die ungefähr 10 Stunden beträgt. Ist schon ein Langstreckenflug, aber mit der Condor bequem. Ja, und so kann man das mit 14 Tagen, sieht man wirklich eine Menge. Und wir haben auch einen Inlandsflug, ne? Das muss man auch sagen, um die Reise entspannter zu gestalten.
0: Und wahrscheinlich absolutes Highlight, Tiere sehen, ne?
1: Ja, also Südafrika verbindet man mit Tiere, das ist ganz klar. Wir wollen sehen und wir werden sehen. Wir fahren zu einer wunderbaren Reisezeit im März, ne? Da gibt es auch viele Tiere zu sehen. Da ist das Wetter auch noch gut. Wir haben ja umgekehrt, ne? Also wir haben ja hier, wir sind ja auf der Südhalbkugel. Das heißt, wir sind ja dann nicht im Frühjahr, sondern im Herbst. Das ist von den Temperaturen sehr angenehm. Also im Krugerpark ist es noch nicht zu heiß, das muss man auch wissen. Und wenn wir unten am Kap sind, dann ist es auch noch angenehm. Also ne, das spielt ja auch bei der Reiseplanung eine große Rolle. Das ist dann halt auch noch die Hauptsaison dort. Und da werden wir viele Tiere sehen. Also wir wollen natürlich immer Löwen sehen. Löwen sehen wir auch. Bis jetzt haben wir immer Löwen gesehen. Leoparden und Geparden ist tatsächlich schwierig. Aber wir sehen Nashörner, wir sehen ganz viele Zebras, wir sehen Giraffen, wir sehen die kleinen Pumbas und die Erdmännchen. Das ist einfach nur süß. Also ja.
0: Ja, vor meinem inneren Auge habe ich schon so einen kleinen König der Löwen-Film gerade ablaufen. Aber werden wir natürlich gleich noch ein bisschen intensivieren. Und zwar heute mit Peggy Burmann, Reiseexpertin von Shui Reisen. Sie nimmt uns mit nach Südafrika.

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0: Ja, herzlich willkommen zurück. Hier ist die Reisesendung heute mit Traumreiseziel für ganz, ganz viele, glaube ich, Südafrika. Und wir haben auch gerade schon drüber gesprochen, wer nach Südafrika fährt, will natürlich ganz, ganz viele Tiere sehen. Ihr habt gesagt, ja, wir sehen viele Tiere. Gibt es einen Tag nur, wo ihr quasi so eine Safari-Tour macht oder gibt es da mehrere verschiedene Angebote?
1: Also wir werden auf jeden Fall die Pirschfahrt machen im Kruger Nationalpark. Das ist ganz wichtig. Das ist auch ein Must-Have. Das ist auch inklusive. Da muss man auch sagen, viele haben diese Reiseleistung nicht inklusive. Und dann muss man halt am Gate des Krugerparks nochmal mindestens $250 extra bezahlen. All das ist bei uns, also wir fahren dann mit mehreren Jeeps. In den Jeeps sitzen 6 bis 8 Leute. Das ist natürlich ein bisschen holprig. Und da haben wir auch ortskundige Guides. Wir haben aber trotzdem auf der ganzen Reise auch einen deutschsprachigen Guide inklusive. Ja, und natürlich, wir wollen Tiere sehen und jeder will Tiere sehen, aber es geht nicht nur ums Sehen, es geht auch ums Hören. Also deswegen ist Afrika ist einfach magisch. Wenn man nachts die Löwen brüllen hört, dann habe ich jetzt schon Gänsehaut.

0: Kilometer und die möchten zur Schule gehen und das ist einfach eine ganz besondere Sache.
1: Es ist wahrscheinlich vom Lebensgefühl auch nochmal ganz anders als hier in Mitteleuropa, ne?
0: Ja, deswegen ist ja auch diese Reise als Rundum-Paket für uns als Gruppe. Wir haben dann auch abends wirklich zusammengesessen und man redet darüber und schweißt so ein bisschen zusammen. Wir sind dann, ich sage immer, wir sind Schulreisefreunde. Das sind nicht nur unsere Gäste, wir erleben das gemeinsam. Und das ist einfach wirklich faszinierend und ich sage einfach, es ist magisch, wenn man auf dieser Reise dabei ist und im Dschungel unterwegs ist und abends gemeinsam am Lagerfeuer sitzt und hört dann die Geräusche des Dschungels, das ist schon was ganz Besonderes.
1: So eine Flugreise nach Südafrika, 2 Wochen mit euch, für wen ist die spannend?
0: Erstmal für jedermann, Aber das große Aber kommt jetzt schon. Bei diesen Fernreisen oder Rundreisen müssen wir schon bedenken, dass wir klimatische Unterschiede haben. Es ist eine Fernreise. Das heißt, wir sitzen 10 Stunden im Flieger.
1: Ja.
0: Und da sollte man schon ein bisschen gesund beieinander sein. Und wenn es Vorerkrankungen geben sollte, also wir hatten auch Leute dabei mit Herzschrittmacher oder auch mit Diabetes oder so, das müssten wir dann tatsächlich wissen, ne, ob da irgendwas zu beachten ist. Und fußläufig, man muss schon ein bisschen gut beieinander sein. Also ich muss kein großer Wanderer sein, aber wenn ich Rollator oder so, da ist diese Reise tatsächlich nicht für geeignet. Wir steigen aus, wir haben Unebenheiten, wir haben mal Schotterpiste, wir müssen in den Jeep rein und raussteigen. Das ist so, eine gewisse Gesundheit sollte vorhanden sein. Das ist wirklich wichtig, muss ich sagen. Und ansonsten, vom Alter her spielt es keine Grenzen. Also ich hatte auch schon 2 dabei, die waren 82 Jahre alt. Die waren fit beieinander, die waren lustig, ging tadellos. Also
1: und die haben sich wahrscheinlich nochmal einen richtigen Lebenstraum erfüllt, oder?
0: Ja, die nochmal kann ich gar nicht sagen, weil die sind nächstes Jahr bei der Tansania-Reise auch schon wieder dabei.
1: Sehr gut.
0: Also deswegen, vom Alter zu sprechen, ist immer schwierig, ne? Man muss eine gesunde Lebenseinstellung haben. Man muss in der Gruppe auch, das ist auch wichtig, man muss auch in der Gruppe reisen möchten. Ne? Man darf kein Querschießer sein. Wir sind alle unterschiedlich und da muss ein bisschen Respekt vorhanden sein und dann Mut zum Spaß. Und Spaß, das ist eigentlich der wesentliche Faktor. Ja.
1: Ja, und Alter ist ja auch erstmal nur eine Zahl.
0: Ja, weil wir haben zwischen 30 und 80 halt alles dabei. Ne?
1: Das sehr schön.
0: Ist so.
1: Dann sage ich erstmal vielen lieben Dank, dass du uns so ein bisschen Lust gemacht hast auf Südafrika. Wir sprechen gleich noch mehr über euer Traumreiseziel. Heute zu Gast Peggy Burmann von Shui Reisen.

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2: Es gibt Reisen, ihr Lieben, die fangen nicht erst mit dem Ziel an, sondern schon mit dem Gefühl, unterwegs zu sein. Und damit begrüße ich euch hier zu unserer neuen Ausgabe von Hin und weg, die Reiseshow. Und genau solche schauen wir uns hier in der Show auch mal ein bisschen genauer an. In dieser Stunde nämlich ganz besonders, gemeinsam mit Schui Reisen. Ich bin Heiko Gille und wohin es heute geht, das hört ihr gleich.
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0: Dieses Mal geht's nach Südafrika und zwar mit Schuhi-Reisen. Peggy Burmann ist Reiseexpertin und hat uns schon so ein bisschen was über das Lebensgefühl, über die Highlights und natürlich über die Big Five erzählt. Jetzt würde mich mal interessieren, so ein typischer Reisetag in Südafrika, wie sieht der aus? Ihr habt natürlich die Anreise von Frankfurt aus und dann geht's wie weiter?
1: Wir fliegen dann nach Johannesburg und kommen dann dort an und fahren dann direkt in den Kruger Nationalpark und haben dann dort 2 Übernachtungen. Mhm. Wir müssen aber sagen, wir reisen schon schön durchs Ländle, ne? Wir wollen uns ja auch viel anschauen. Deswegen ist auch die Anstrengung so ein bisschen, das muss man auch sagen, ist bei einer Rundreise, das ist aber generell bei allen Rundreisen so, dass wir fast täglich umziehen. Ne? Außer in Kapstadt, da sind wir ja zum Schluss nochmal die 3 Nächte, aber ansonsten ziehen wir schon um. Deswegen, ja, vom Gepäck, wir schon das Nötigste so einpacken, bequeme Sachen, legere Sachen, sportlich leger, dann klappt das schon alles. Aber wir sind natürlich auch tagsüber in einem Reisebus unterwegs. Und dann muss ich auch wieder sagen, es ist leider kein Schulreisebus. Die Straßen in Südafrika sind gut. Wir haben wenig Schotterpisten. Also da haben wir jetzt in Namibia wesentlich mehr gehabt.
0: Ja.
1: Der Bus in Südafrika, kann ich auch sagen, hat selten eine Toilette.
0: Mhm.
1: Aber wir, das ist ja immer auch das Thema, ne? Aber wir halten überall an. Es gibt, das ist, ja, Südafrika ist ein Reiseziel, da ist die Infrastruktur perfekt. Wir können überall anhalten, es gibt Raststätten, es ist auch ungefährlich, das muss man auch wissen, ne? Dass man an der Raststätte rausgeht, die sind auch sauber, also das ist ja auch immer sowas, ne? Sind die da sauber? Also nirgends, ich sage immer, die Toiletten in vielen fernen Ländern, sie sind schöner als bei uns auf den Raststätten.
0: Das stimmt,
1: ne?
0: Ja.
1: Also das ist wirklich toll und das funktioniert tadellos. Da hatten wir noch nie Probleme, wenn jemand sagt, er muss auf die Toilette oder wir halten, wir können zwischendurch uns was zu essen, was zu trinken, einkaufen, im Bus selber haben wir aber immer genügend Wasser. Ich mache auch immer gerne unterwegs den Bordservice, ne? Das liebe ich auch. Also muss ich auch keine Sorge machen. Es gibt immer mal Getränke und ein paar Häppchen von uns. Das ist auch so eine Serviceleistung generell bei uns auch auf den Flugreisen, weil wir diesen Bordservice ja bei unseren Busreisen immer dabei haben. Und dann habe ich natürlich gesagt, wir haben jetzt in fernen Ländern nicht diese tolle Bistro-Variante, mhm. aber ich kann ja mit dem Tablett rumrennen und da gibt's ja mal Bananchen, da gibt's mal einen Schluck Wein, es gibt mal ein paar Käsehäppchen, ein paar Cracker, ja, sowas halt.
0: Das ist
1: ja
0: dann fast genauso gut wie Sportbistro,
1: ja.
0: Wenn du das machst.
1: Ja.
0: Also, hast du irgendwie ein persönliches Highlight in Südafrika?
1: Ja, also neben dem Kruger Nationalpark, was ich ja schon erwähnt habe, ist für mich das absolute Highlight der natürlich Kapstadt.
0: Mhm.
1: Also so eine wunderschöne Stadt, die leuchtet. Ist halt der Hintergrund natürlich der Tafelberg. Das ist ganz mondän, imposant. Und ja, wir sind am südlichsten Zipfel, ne? Also unten Kap der Guten Hoffnung und da fahren wir auch hin. Und das ist einfach die Küstenstraße, gehört zu den schönsten Küstenstraßen, Panoramastraßen der Welt. Und das ist auch so. Man möchte an jeder Ecke anhalten. Man hat Postkarten, Panorama an jeder Kurve und zwischendurch sehen wir noch die Pinguine. Das ist einfach ein Traum und es gibt den besten Fisch dort.
0: Jetzt hast du gesagt Pinguine in Südafrika, ja?
1: Sollte man nicht meinen, ne?
0: Ja, nee.
1: Aber in Boulder Beach, ja, dann wir können direkt fußläufig gehen wir zu den Pinguinen drin hin und ich weiß jetzt gar nicht, wie die Sorte heißt. Das waren aber ziemlich große, ne? Und die waren auch ganz lustig. kann man denen zugucken, das ist wirklich spannend. Ja, und dann fahren wir zum Fischrestaurant und dann fahren wir zum Kap der Guten Hoffnung. Und das ist schon auch einfach ein Highlight, wenn man an diesem Kap steht. Ne? Das sieht schon toll aus.
0: Also, es gibt Löwen, es gibt Zebras, es gibt auch Pinguine und ganz, ganz viel Kulinarik zu erleben und zu entdecken in Südafrika, sagt Peggy Burmann von Schuhi Reisen. Und gleich wollen wir noch ein bisschen mehr über diese Reise erfahren.

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0: Es geht nach Südafrika und zwar mit Shui-Reisen. Dafür spreche ich mit Reiseexpertin Peggy Burmann. Du hast gerade schon so ein bisschen Lust gemacht auf euer Traumreiseziel und hast gesagt, im Prinzip gibt es alles, was man sich so erträumt. Es gibt Tiere zu sehen, es gibt unfassbar schöne Landschaft zu entdecken. Was würdest du sagen, was schätzen die Leute, die mit euch fahren und die sich für Südafrika entscheiden, ganz besonders dran?
1: Das sind auch diese ausgewählten Hotels, die wir haben. Mhm. Das muss ich ganz klar sagen, dass wir in 4-Sterne-Hotels oder Lodges auch zentral wohnen, auch in Kapstadt unten und auch am Krügerpark und auch in Pretoria. Also wir haben immer sehr gute Hotels und ich kenne die Hotels, deswegen kann ich es auch sagen. Das Essen ist hervorragend. Jetzt komme ich ja wieder aufs Essen. Nein, das Essen ist wirklich sehr gut und wir werden auch auf einer Straußenfarm mal Straußensteaks essen und das ist auch, also die Kulinarik darf man ja nicht bei uns vergessen. Also die Mentalität der Deutschen ist auch so, das gut Mäkle will gefüllt sein und wenn wir dann abends wirklich sitzen und haben auch ein gutes Abendessen und sitzen zusammen und trinken vielleicht noch ein schönes Gläschen vom südafrikanischen Wein, das ist einfach schon auch ein Highlight. Ne? Also das ist ganz wichtig, dass einfach diese Leistungen bei uns mit drin sind. Ne? Das muss man wissen. Gerade bei Südafrika-Reisen sind diese Halbpensionen, die Essen oder die Hotels, das sind dann minderwertige Lodges, muss ich wirklich sagen, mit 3 Sterne. Wir haben gute Lodges. Die haben auch fast allen, ich glaube, fast allen eigenen Pool noch dabei. Wow. Ne? Also Badeklamotten müsste man auch noch mitnehmen. Yeah. Auf eine Sache muss ich aber noch mal ansprechen, bevor ich es vergesse, wir haben natürlich in Südafrika im Kruger Nationalpark teilweise Malaria-Gebiet. Mhm. Ne? Also da sollten wir, wer sich jetzt für diese Reise interessiert, ruft mich bitte an wegen Impfungen. Man kann direkt auch zum Hausarzt gehen, dass man sich darüber informiert, ob man Malaria nimmt oder nicht. Aber man muss es schon mal wissen. Ansonsten von den Impfungen ist alles tutti, also das ganz normale Tetanus, sonst braucht man nichts. Wir brauchen auch kein Gelbfieber und solche Sachen. Und es ist sonst alles safe.
0: Sehr gut. Wann ist denn die nächste Reise nach Südafrika?
1: Die ist im März am 10. bis 23.03. 2 Wochen auch ab Frankfurt. Wie gesagt, mit Direktflug Frankfurt-Johannesburg. Und dann haben wir den Inlandsflug von Pretoria nach Port Elizabeth. Da bin ich ja noch nicht drauf eingegangen. Wir fahren natürlich die wunderschöne Gartenroute. Die ist fantastisch. Mhm. Traumstraße, wieder Traumstraße. Ich komme von lauter Träumen gar nicht weg. Ja, und dann sind wir in Kapstadt und fliegen dann von Kapstadt direkt nach Hause.
0: Okay. Und wenn ich mich jetzt da noch ein bisschen näher zu informieren möchte, wo kriege ich Informationen über eure Südafrika-Reise her?
1: Ja, bitte direkt bei uns auf der Homepage nachschauen unter shui-reisen.de, dann immer den Reisekalender anklicken. Ne? Also, und dann kommt man im März auf unsere Südafrika-Reise. Genau. Und dann gibt es von uns den Newsletter. Und ich werde auch jetzt noch mit Erscheinen unseres Winterfolders wird auch ein Reisepräsentationstermin drinne stehen, wahrscheinlich sogar 2. Ne, das ist bei uns auch zum Beispiel eine Inklusivleistung und eine Besonderheit. Wir bieten für unsere großen Rundreisen, auch für die Busreisen und für die Flugreisen, die Präsentationsveranstaltungen bei uns im Hause in Els an. Die kosten auch nichts. Man sollte sich nur bitte vorher anmelden, auch wegen unserer Platzkapazität. Das ist nämlich in unserer Wartelounge und da passen natürlich nicht 150 Leute auf einmal rein. Deswegen immer anmelden. Ja, dann gibt es noch die Vorinfo-Veranstaltung vor den Reisen. Ja, das sind so diese kleinen Goodies, sag ich mal.
0: Mhm. Und ich habe das Gefühl, du ganz persönlich freust dich auch schon sehr, wenn es wieder nach Südafrika geht.
1: Ich freue mich ganz, ganz, ganz tierisch und wolle. Ich freue mich aber auf jede Reise und es ist nicht so, dass ich mich jetzt nur dafür freue, sondern dafür haben wir ja einen der besten Jobs der Welt. Wir können ja andere Leute damit glücklich machen und das ist ja etwas ganz Besonderes, was einmal immer eine große Rolle spielt, wenn die Leute auch, also unsere Reisefreunde, abends da sitzen mit glitzernden Augen und sagen, wow, ich habe heute das erste Mal im Leben einen Löwen gesehen. Ich stand am Kap der guten Hoffnung mit Gänsehaut. Das macht happy.
0: In diesem Sinne sage ich vielen lieben Dank fürs Gespräch und dass du uns so viel Lust gemacht hast auf Südafrika. Peggy Burmann von Shui Reisen. Danke, dass du uns so ein bisschen mitgenommen hast.
1: Gerne, gerne. Hakuna Matata.

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1: Ich bin Tanja Wagner. Der Bundestag sollte aus Sicht des Verbands der Familienunternehmer seine diesjährige Sommerpause ausfallen lassen, um die geplanten Reformen zu beraten und zu beschließen. Verbandschefin Ostermann sagte dem Redaktionsnetzwerk Deutschland, es dürfe keinesfalls passieren, dass über den langen Sommer jede Einzelmaßnahme von den verschiedenen Interessengruppen zerpflückt werde und am Ende kaum Entlastung für die Unternehmen und ihre Mitarbeiter herauskämen. Am Tag der Bundeswehr öffnen heute 10 Standorte der Truppe verteilt über ganz Deutschland für Besucher. Der Aktionstag soll die Verbindung zwischen Bevölkerung und Bundeswehr stärken, die auch auf der Suche nach mehr Personal ist.
2: Einfach mal selbst in einen Panzer oder Hubschrauber einsteigen oder sich anschauen, dass die Bundeswehr auch akademische Karrierechancen zu bieten hat. Dazu ein bisschen Show bis hin zu Kampfjets, die über die Köpfe der Besucher donnern. Das über Jahrzehnte eher distanzierte gesellschaftliche Verhältnis zur Bundeswehr soll verbessert werden, auch angesichts der aktuellen Krisen weltweit. Deshalb soll die Truppe auch deutlich aufgestockt werden, wenn das über Freiwilligkeit nicht klappt, auch mit einer Rückkehr zur Wehrpflicht. Jan-Henner Reitze, Berlin.
1: Die Deutsche Umwelthilfe hat die Abfallkonzepte großer deutscher Musikveranstaltungen wie das Wacken Open Air, Rock am Ring und das Lollapalooza kritisiert. Nach einer Umfrage unter 10 der größten Musikfestivals in Deutschland fordert sie mehr Mehrwegsysteme, bessere Mülltrennung sowie nachhaltigere Sanitärlösungen. Besonders kritisch bewertete die Organisation die aus ihrer Sicht hohe Nutzung von Einwegverpackungen bei einigen Festivals. 8 Tage vor dem deutschen WM-Auftakt hat die Nationalmannschaft eine neue Personalsorge. Der 18 Jahre alte Offensivspieler Nenad Kahl hat sich im Training verletzt. Er fällt für die WM aus. Am Abend trifft die DFB-Elf in Chicago in einem Testspiel auf den Mitgastgeber USA.
3: Mit dem 9. Sieg in Folge will die DFB-Elf die perfekte WM-Stimmung erzeugen. Aber auch Manuel Neuer macht den Fans Sorgen. Der Bundestrainer schont ihn gegen die USA erneut nach seiner Wadenverletzung. Für ihn steht wieder Oliver Baumann im Tor. Nächste Woche soll Neuer dann aber mit der Mannschaft trainieren und beim ersten Spiel gegen Curaçao im Tor stehen. So der Plan. Thomas Bremser, Redaktion.
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4: Wir helfen euch, das perfekte Urlaubsziel zu finden. Damit eurem Traumurlaub auch nichts mehr im Wege steht, in unserer Show erfahrt ihr alles über beliebte Fernreiseziele und schöne Urlaube direkt vor der eigenen Haustür. Ich bin Heiko Gille, gebe euch Tipps, aber verreisen müsst ihr schon selbst. Schön, dass ihr dabei seid.
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We're going to Ibiza, heißt es in dieser Woche in unserer Ausgabe unserer Hin- und Weg-Reiseshow, ihr Lieben. Schön, dass ihr dabei seid mit einem fantastischen Reiseziel, Ibiza. Und schon der Name klingt nach Sonne, Freiheit und Lebenslust. Und wenn der Flieger auf der kleinen Baleareninsel landet und sich die Türen öffnen, dann weht einem doch sofort dieser unverkennbare Duft entgegen. Ja, eine Mischung aus Meer, Pinienwald und warmer Mittelmeerluft. Willkommen auf Ibiza, wo die Uhren anders ticken und jeder Sonnenuntergang ein Versprechen ist. Die ersten Schritte auf der Insel führen meist über Ibiza Stadt oder wie die Einheimischen sagen, Ibiza. Und die weiß getünchten Häuser, die sich an den Hang zur Altstadt Daltvila schmiegen, das Gewirr aus Gassen, in denen Boutiques, Bars und Galerien locken, es ist Liebe auf den ersten Blick. Hier treffen sich Jetset und Hippie-Vibes, Geschichte und Gegenwart. Schon ein Spaziergang durch den Hafen offenbart, Ibiza ist mehr als eine Partyinsel. Edle Yachten liegen hier neben bunten Fischerbooten. Das Meer glitzert in der Nachmittagssonne und das Leben pulsiert in den Cafés entlang der Promenade. Und wer dann die Treppen hinauf zur mächtigen Festung von Daltvila steigt, wird nicht nur mit einem atemberaubenden Blick belohnt, sondern spürt auch die lange Geschichte der Insel von Phöniziern, Römern, Maurern und Katalanen. Ibiza ist übrigens ein Ort des Wandels, aber auch ein Ort der Beständigkeit. Hier darf man runterkommen, hier darf man aufatmen, aber auch genießen oder einfach nur in den Tag hineinleben. Es ist ein Beginn einer Reise, die einen nicht mehr loslässt. Die Reise nach Ibiza. Und die machen wir in dieser Ausgabe unserer Hin- und Weg-Reiseshow. Schön, dass ihr dabei seid.

Ein echtes Traumziel für viele haben wir in dieser Ausgabe unserer Reiseshow Hin und Weg für euch, ihr Lieben. Und zwar sind wir auf Ibiza, auf der Baleareninsel. Und wenn es einen Grund gibt, warum Menschen sich unsterblich in Ibiza verlieben, dann ist es oft das Meer oder genauer gesagt die Strände und Buchten der Insel. Denn die sind so vielseitig wie die Insel selbst. Ja, mal weit, mal golden, mal versteckt und umrahmt von Felsen, aber immer mit diesem fast unwirklichen Türkisblau, das einen augenblicklich in Urlaubsstimmung versetzt. Also da wäre zum Beispiel Cala Comte, eine der bekanntesten Buchten Ibizas, mit kristallklarem Wasser und Blick auf kleine vorgelagerte Inselchen. Hier sitzt man abends gerne in der Strandbar Sunset Ashram, bestellt eine Sangria und schaut der Sonne dabei zu, wie sie langsam im Meer versinkt. Und da ist Gänsehaut garantiert, kann ich euch sagen. Ganz anders präsentiert sich zum Beispiel das Cala dort, mit seinem sagenumwobenen Blick auf den Felsen Esvedra. Viele halten diesen Ort für magisch, vielleicht sogar mystisch. Der perfekte Spot für einen Tag mit Picknick, Baden und Staunen. Und wer es sportlich mag, mietet ganz einfach ein Stand-Up-Paddle oder Kajak und erkundet die Küste auf eigene Faust. Es gibt zahllose kleine Buchten wie die Cala Salada, die man nur zu Fuß oder per Boot erreicht. Und wer einfach nur entspannen will, findet auf Playa del Bossa weichen Sand, flaches Wasser und coole Beachclubs, in denen der DJ schon am frühen Nachmittag für Sommerfeeling sorgt. Ibizas Küste ist ein Kaleidoskop an Farben, Klängen und Stimmungen und jeder findet hier seinen ganz persönlichen Lieblingsort. Garantiert.

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2: Schön, dass ihr dabei seid. In unserer Show geht's um traumhafte Strandurlaube, Kulturreisen, Wellnessurlaube und auch schöne Wander- und Fahrradrouten. Und natürlich kommen auch die kulinarischen Genüsse nicht zu kurz. Alles, was zu einer bunten Reiseshow im Grunde genommen dazugehört. Ihr hört Hin und Weg auf eurem Lieblingssender. Ich bin Heiko Gille, euer Moderator. Und wir checken jetzt am besten schon mal direkt gemeinsam ein.
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In dieser Ausgabe unserer Reiseschau Hin und Weg sind wir auf der Baleareninsel Ibiza. Und Ibiza-Stadt, ihr Lieben, das ist das pulsierende Herz der Insel. Ein Ort voller Kontraste, Charme und Charakter. Ob tagsüber beim Stadtbummel oder nachts im Glanz der Lichter. Also diese Stadt lebt, erzählt und verführt. Im Zentrum steht Daltvila, die von der UNESCO geschützte Altstadt. Hier schlängeln sich enge, gepflasterte Gassen hinauf zur Kathedrale, vorbei an weißen Häusern mit bunten Blumentöpfen, kleinen Galerien und Cafés. Es duftet nach Lavendel, nach Rosmarin, nach Espresso. Und in den Mauern stecken Jahrhunderte, doch das Lebensgefühl ist leicht wie der Sommerwind. Tagsüber entdeckt ihr hier Boutiquen mit Mode abseits des Mainstreams, stöbert durch Kunsthandwerk und lasst euch von der kreativen Energie treiben, die Ibiza-Stadt zu einem Zentrum für Künstler aus aller Welt gemacht hat. Abends öffnen sich dann die Türen der Bars, der Rhythmus wird lauter, das Licht wird weicher und auf den Terrassen der Restaurants genießt ihr mediterrane Küche, begleitet von spanischen Weinen und dem Lachen der Gäste. Der Hafen, die Marina Botafoc, glänzt mit ihren Yachten, Designerläden und eleganten Restaurants und ist Treffpunkt der internationalen Szene. Doch ein paar Schritte weiter im Viertel La Marina zeigt sich Ibiza von seiner urigen Seite. Tapas, kleine Läden, Straßenmusik und das Gefühl, dass hier einfach jeder willkommen ist. Ja? Ob beim Spaziergang über die Stadtmauern, beim Aperol mit Blick aufs Meer oder nachts in einem der legendären Clubs. Ibiza Stadt ist ein Erlebnis für alle Sinne.

Schön, dass ihr dabei seid, ihr Lieben. Ihr hört hin und weg die Reiseshow auf eurem Lieblingssender und ich hoffe, ihr habt jetzt schon ein kleines bisschen Fernweh bekommen oder zumindest Lust, euch mal wieder intensiver mit dem Thema Urlaub zu beschäftigen. Denn egal, ob es am Ende die große Fernreise wird oder ein paar Tage Auszeit zwischendurch, oft sind es ja auch genau diese Momente, in denen man merkt, wie gut es tut, einfach mal runterzukommen, neue Eindrücke zu sammeln, andere Landschaften zu sehen, vielleicht auch andere Menschen zu treffen und dabei ganz automatisch ein bisschen Abstand vom Alltag zu gewinnen. Wir versuchen euch hier genau dafür Ideen mitzugeben. Ganz entspannt, ohne Druck, einfach als Inspiration. Und im nächsten Abschnitt schauen wir uns das Ganze auch nochmal aus einer ganz neuen Perspektive an, gehen noch ein Stück weiter ins Detail und nehmen euch weiter mit auf diese kleine Reise. Also ihr Lieben, bleibt dran, es lohnt sich.

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1: Ich bin Tanja Wagner. Der Bundestag sollte aus Sicht des Verbands der Familienunternehmer seine diesjährige Sommerpause ausfallen lassen, um die geplanten Reformen zu beraten und zu beschließen. Verbandschefin Ostermann sagte dem Redaktionsnetzwerk Deutschland, es dürfe keinesfalls passieren, dass über den langen Sommer jede Einzelmaßnahme von den verschiedenen Interessengruppen zerpflückt werde und am Ende kaum Entlastungen für die Unternehmen und ihre Mitarbeiter herauskämen. Am Tag der Bundeswehr öffnen heute 10 Standorte der Truppe verteilt über ganz Deutschland für Besucher. Der Aktionstag soll die Verbindung zwischen Bevölkerung und Bundeswehr stärken, die auch auf der Suche nach mehr Personal ist.
2: Einfach mal selbst in einen Panzer oder Hubschrauber einsteigen oder sich anschauen, dass die Bundeswehr auch akademische Karrierechancen zu bieten hat. Dazu ein bisschen Show bis hin zu Kampfjets, die über die Köpfe der Besucher donnern. Das über Jahrzehnte eher distanzierte gesellschaftliche Verhältnis zur Bundeswehr soll verbessert werden, auch angesichts der aktuellen Krisen weltweit. Deshalb soll die Truppe auch deutlich aufgestockt werden, wenn das über Freiwilligkeit nicht klappt, auch mit einer Rückkehr zur Wehrpflicht. Jan-Henner Reitze, Berlin.
1: Die Deutsche Umwelthilfe hat die Abfallkonzepte großer deutscher Musikveranstaltungen wie das Wacken Open Air, Rock am Ring und das Lollapalooza kritisiert. Nach einer Umfrage unter 10 der größten Musikfestivals in Deutschland fordert sie mehr Mehrwegsysteme, bessere Mülltrennung sowie nachhaltigere Sanitärlösungen. Besonders kritisch bewertete die Organisation die aus ihrer Sicht hohe Nutzung von Einwegverpackungen bei einigen Festivals. 8 Tage vor dem deutschen WM-Auftakt hat die Nationalmannschaft eine neue Personalsorge. Der 18 Jahre alte Offensivspieler Nenad Kahl hat sich im Training verletzt. Er fällt für die WM aus. Am Abend trifft die DFB-Elf in Chicago in einem Testspiel auf den Mitgastgeber USA.
3: Mit dem 9. Sieg in Folge will die DFB-Elf die perfekte WM-Stimmung erzeugen. Aber auch Manuel Neuer macht den Fans Sorgen. Der Bundestrainer schont ihn gegen die USA erneut nach seiner Wadenverletzung. Für ihn steht wieder Oliver Baumann im Tor. Nächste Woche soll Neuer dann aber mit der Mannschaft trainieren und beim ersten Spiel gegen Curaçao im Tor stehen. So der Plan. Thomas Bremser, Redaktion.
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4: Wir helfen euch und eurer Familie, den perfekten Urlaub zu planen und erkunden für euch die schönsten Orte weltweit, in Europa und Deutschland, alles hier in unserer Reiseshow. Vielleicht ist unser heutiges Thema ja auch genau das Richtige für euch und ihr findet schon euer nächstes Traumziel. Schön, dass ihr uns eingeschaltet habt. Ich bin Heiko Gille und helfe euch schon mal bei der Suche.
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In dieser Ausgabe unserer Hin- und Weg-Reiseschau mit einem echten Urlaubsparadies. Ja, die Insel Ibiza erkunden wir. Ibiza hat so viele Gesichter und eines davon trägt bunte Kleider, duftet nach Patchouli und klingt nach Gitarrenmusik in der Abendsonne. Die Rede ist von der Hippie-Kultur, die seit den 60er Jahren ein Teil der ibizenkischen Seele ist. Und bis heute ist dieses freie, kreative Lebensgefühl auf der Insel spürbar. Ein Besuch auf dem legendären Hippie-Markt Las Dalias ist wie eine Zeitreise. Schmuck, Kleider, handgemachte Kunst, Räucherstäbchen, Henna-Tattoos, dazu Live-Musik, Lachen, gute Laune und ein Gefühl von Gemeinschaft. Hier trifft man Aussteiger, Künstler, Urlauber und Einheimische, alle vereint durch die Freude am Schönen, am Freien, am Anderssein. Und ein weiterer Tipp ist zum Beispiel der Mercadillo de Punta Arabi in Escanar, der größte Markt der Insel, der sich durch die Pinienwälder schlängelt. Auch hier Farben, Klänge und das Gefühl, Teil einer lebendigen, toleranten Welt zu sein. Viele der heutigen Kunstgalerien, Modelabels und Designstudios auf Ibiza haben ihre Wurzeln in dieser Hippie-Ära. Und der kreative Geist lebt weiter in den Cafés von Santa Gertrudis, in den Yoga-Zentren der Inselmitte, in der Musik auf den Platten der DJs. Ibiza ist mehr als Urlaub. Es ist ein Lebensgefühl. Und wer sich darauf einlässt, nimmt garantiert auch ein Stück Freiheit mit nach Hause. Also, denkt doch mal über eure nächste Reisebuchung nach. Wie wär's vielleicht mit Ibiza?

Schön, dass ihr dabei seid, ihr Lieben. Ihr hört unsere Reiseshow hin und weg und wir nehmen euch hier regelmäßig mit auf kleine und große Reisen. Mal geht's in ferne Länder, mal bleiben wir ganz bewusst in Europa oder sogar direkt vor der eigenen Haustür. Und genau das macht ja das Reisen auch so spannend, ja? Es gibt immer wieder neue Orte zu entdecken, neue Perspektiven einzunehmen und manchmal reicht auch schon ein kleines bisschen Inspiration, um den nächsten Urlaub im Kopf zu planen. Vielleicht seid ihr ja auch gerade unterwegs, sitzt im Auto oder entspannt zu Hause auf der Couch und lasst euch einfach treiben. Und genau dafür ist diese Sendung gemacht. Ein bisschen abschalten, ein bisschen träumen, ein bisschen runterkommen und vielleicht auch schon mal die ersten Ideen sammeln. Und gleich geht's weiter mit neuen Eindrücken, spannenden Geschichten und vielleicht auch genau dem Reiseziel, das euch schon bald nicht mehr loslässt. Also bleibt gerne dran.

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2: Ich heiße euch willkommen bei unserer Show rund ums Thema Urlaub. Egal, ob ihr in ferne Länder reisen wollt oder lieber vor der Haustür bleibt, es gibt so viel zu entdecken und Urlaub tut uns ja auch allen gut, gell? Und deshalb dreht sich heute auch alles um euren nächsten möglichen Traumurlaub. Also seid gespannt, ihr Lieben. Ich bin Heiko Gille und euer Reiseleiter für heute. Schön, dass ihr mit dabei seid.
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In dieser Ausgabe unserer Hin und Weg Reiseshow sind wir in einem Urlaubsparadies, und zwar auf der Baleareninsel Ibiza. Und wer glaubt, Ibiza sei nur Küste und Clubs, sollte sich ein Auto oder einen Roller mieten und die Inselmitte entdecken. Denn hier zeigt sich das ursprüngliche Ibiza mit alten Fincas, mit sanften Hügeln, Olivenhainen und kleinen weißen Dörfern, in denen die Zeit ein wenig langsamer vergeht. Ein echtes Juwel ist zum Beispiel Santa Gertrudis, ein charmantes Dorf mit einer hübschen Kirche, einem zentralen Platz und Cafés, in denen sich einheimische Künstler und Reisende treffen. Hier gibt's feine Tapas, Biobäcker und Galerien mit lokaler Kunst. Auch San Carlos, San Juan oder San Miguel sind solche Orte, an denen man spürt, Ibiza hat Wurzeln. Ja, die kleinen Kirchen, Märkte und Feste erzählen von Traditionen, die sich trotz Tourismus erhalten haben. Und auf den Landstraßen begegnet ihr Schafen, ihr seht Terrassenfelder und Feigenbäume. Viele Fincas haben sich zu stilvollen Agroturismo-Hotels gewandelt, perfekt für alle, die Ruhe suchen und das ländliche Ibiza genießen möchten. Hier schmeckt der Wein noch nach Sonne, das Olivenöl nach Erde und das Leben einfach nach Meer. Ibiza, ein Sehnsuchtsort im Mittelmeer zum Genießen.

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1: Ich bin Tanja Wagner. Der Bundestag sollte aus Sicht des Verbands der Familienunternehmer seine diesjährige Sommerpause ausfallen lassen, um die geplanten Reformen zu beraten und zu beschließen. Verbandschefin Ostermann sagte dem Redaktionsnetzwerk Deutschland, es dürfe keinesfalls passieren, dass über den langen Sommer jede Einzelmaßnahme von den verschiedenen Interessengruppen zerpflückt werde und am Ende kaum Entlastungen für die Unternehmen und ihre Mitarbeiter herauskämen. Am Tag der Bundeswehr öffnen heute 10 Standorte der Truppe verteilt über ganz Deutschland für Besucher. Der Aktionstag soll die Verbindung zwischen Bevölkerung und Bundeswehr stärken, die auch auf der Suche nach mehr Personal ist.
2: Einfach mal selbst in einen Panzer oder Hubschrauber einsteigen oder sich anschauen, dass die Bundeswehr auch akademische Karrierechancen zu bieten hat. Dazu ein bisschen Show bis hin zu Kampfjets, die über die Köpfe der Besucher donnern. Das über Jahrzehnte eher distanzierte gesellschaftliche Verhältnis zur Bundeswehr soll verbessert werden, auch angesichts der aktuellen Krisen weltweit. Deshalb soll die Truppe auch deutlich aufgestockt werden, wenn das über Freiwilligkeit nicht klappt, auch mit einer Rückkehr zur Wehrpflicht. Jan-Henner Reitze, Berlin.
1: Die Deutsche Umwelthilfe hat die Abfallkonzepte großer deutscher Musikveranstaltungen wie das Wacken Open Air, Rock am Ring und das Lollapalooza kritisiert. Nach einer Umfrage unter 10 der größten Musikfestivals in Deutschland fordert sie mehr Mehrwegsysteme, bessere Mülltrennung sowie nachhaltigere Sanitärlösungen. Besonders kritisch bewertete die Organisation die aus ihrer Sicht hohe Nutzung von Einwegverpackungen bei einigen Festivals. 8 Tage vor dem deutschen WM-Auftakt hat die Nationalmannschaft eine neue Personalsorge. Der 18 Jahre alte Offensivspieler Nenad Kahl hat sich im Training verletzt. Er fällt für die WM aus. Am Abend trifft die DFB-Elf in Chicago in einem Testspiel auf den Mitgastgeber USA.
3: Mit dem 9. Sieg in Folge will die DFB-Elf die perfekte WM-Stimmung erzeugen. Aber auch Manuel Neuer macht den Fans Sorgen. Der Bundestrainer schont ihn gegen die USA erneut nach seiner Wadenverletzung. Für ihn steht wieder Oliver Baumann im Tor. Nächste Woche soll Neuer dann aber mit der Mannschaft trainieren und beim ersten Spiel gegen Curaçao im Tor stehen. So der Plan. Thomas Bremser, Redaktion.
4: Eleni Gauer und Michael Kasper sind bei mir. Wir sprechen über das 50. St. Albans Fest in Bodenheim.

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1: Ich habe heute zwei Gäste und jetzt gibt es zweimal den altgewohnten Fragebogen und ich fange mit dem weiblichen Gast an. Name?
2: Ja, Eleni Gauer ist mein Name.
1: Alter?
2: Ich bin 27 Jahre alt.
1: Geburtsort?
2: Mainz.
1: Beruf?
2: Industriekauffrau.
1: Hast du Hobbys und wenn ja, welche?
2: Ja, ich tanze Showtanz in Untenheim bei Reloaded und ich bin schon ganz, ganz lange in der Freiwilligen Feuerwehr aktiv.
1: Hast du so etwas wie ein Lebensmotto? Also muss kein Spruch sein, aber kann ein Spruch sein?
2: Alles kann, nix muss.
1: Okay. Und die Menschen, die mit dir zu tun haben, was meinst du, sagen die über dich? Was macht dich aus? Woran erkenne ich dich?
2: Ich habe schon öfter mal gehört, ich fülle gerne Räume mit meinem Lächeln und mit meiner Präsenz und dass mir eigentlich immer ein Lächeln im Gesicht steht und ich ein Sonnenschein und eine Person mit sehr, sehr vieler guter Laune bin, die sehr unverkennbar ist.
1: Eleni Gauer ist eine meiner beiden Gesprächspartner.

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0: Eleni Gauer habe ich schon vorgestellt und jetzt kommt mein zweiter Gesprächspartner dran.
1: Name?
2: Michael Kasper.
1: Alter.
2: Ich bin 55 Jahre.
1: Geburtsort?
2: Mainz.
1: Dein Beruf?
2: Ich bin im Außendienst bei Spax und mache da Vertrieb.
1: Jetzt ein Satz dazu, was vertreibst
2: du? Spax ist ein Schraubenhersteller, das ist der Schraubenhersteller überhaupt in Deutschland und wir vertreiben Universalschrauben.
1: Hast du ein Lebensmotto?
2: Das Leben ist zu kurz für schlechten Wein.
1: Ja, und ich frage dich trotzdem noch nach dem Hobby.
2: Mein Hobby ist zum einen der Verkehrsverein, das Ehrenamt insgesamt, weil ich auch noch bei den Freien Wählern in Bodenheim aktiv bin und auch noch bei der NBI gerne Hand mit anlege.
1: Und die Menschen, die mit dir zu tun haben, woran erkennen die dich? Was macht dich aus?
2: Hilfsbereit, meistens gut gelaunt und immer von Spaß zu haben.
0: Eleni Gauer und Michael Kasper hier zu Gast im Gespräch. Moment!

0: Eleni Gauer und Michael Kasper sind meine Gesprächspartner.
1: Du wohnst in Bodenheim. Bist du deswegen irgendwann im Verkehrsverein Bodenheim gelandet?
2: Ich fand den Verein immer sehr sympathisch und dachte, ich werde Beisitzer. Und die damalige Vorsitzende Diana van den Abelen sagte, okay, du kannst gerne im Vorstand mitmachen, aber entweder machst du alles oder gar nichts. Und schon kam ich wie die Jungfrau zum Kind und wurde Vorsitzender.
1: Und machst alles.
2: Ja.
1: Ganz kurz zu deinem, du bist in Mainz aufgewachsen? Oder
2: wo? In Bodenheim aufgewachsen, in Mainz geboren, also eine Krankenhausgeburt. Und
1: klassisch, okay.
2: Dann in Bodenheim groß geworden, nie woanders gewohnt. Und ich würde auch nur mit sehr viel Schmerzensgeld dort weggehen.
1: Und das heißt, Bodenheim auch Schule und später weiterführende Schule wahrscheinlich in Mainz, oder?
2: Schule erst in Bodenheim, Grundschule, dann habe ich es versucht im Gymnasium in Oppenheim.
1: Okay, versucht.
2: Kläglich gescheitert in Klasse 7, okay, und dann bin ich nach Nierstein gewechselt.
1: Lass mich trotzdem eine Frage stellen. Warst du ein guter Schüler?
2: Ein fauler Schüler.
1: Okay. Ja, aber das ist, ich find's, ich bin da heute viel, viel entspannter, weil wenn es nicht passt zu dieser Zeit, passt es nicht.
2: Das ist korrekt.
1: Ja, wichtig ist, was hinten rauskommt.
2: Aber da reden die Eltern noch ein gehöriges Wort mit in dem Alter.
1: Das heißt, du hast aber irgendwann schon gemerkt, wo das hingeht nach der Schule, dann findet man seine Stärken, ja?
2: Mein Berufswunsch war klar. Der ist geprägt von meinem Großvater. Der war auch im Außendienst, hat damals Kapseln und Korken verkauft. Und ich habe immer gesagt, ich möchte in den Außendienst gehen. Und das habe ich geschafft.
1: Das heißt, mit Menschen zu tun haben?
2: Ja.
1: Ja, okay. Eleni, wer jetzt deinen Namen hört, der hat den vielleicht schon mal gelesen, ne?
3: Ja.
1: Du hast dich in den letzten Jahren auch bemerkbar gemacht als Weinmajestät, ne?
3: Richtig, ich war mal rheinhessische Weinprinzessin, Amtsjahr 2023/24. Hab da ganz viel erleben dürfen, ganz viel machen dürfen und hatte da auch ganz viel Spaß, noch mit den anderen 4 Mädels. Und ja, so schnell wird man Weinprinzessin und so schnell hat man auch ein Schild mit seinem eigenen Gesicht am Ortseingang stehen.
1: Jetzt habe ich gerade in dem kurzen Fragebogen gehört, Showtanz in Untenheim, Arbeiten in Mainz. Das heißt, so richtiges rheinhessisches Mädchen überall?
3: Voll.
1: Okay, ja. voll
3: ja,
1: überall.
3: Rheinhessen ist meine Heimat. Ich würde hier niemals weg wollen. Ich bin gestern Abend erst wieder von Untenheim nach Hause gefahren über die ganzen... Ah, wie sagt man da? Über die ganzen Käfer.
1: Ich finde, das darf man liebevoll sagen.
3: Ja. Und ja, die Sonne war am Untergehen und ich bin einfach durch die rheinhessische Landschaft gefahren und habe mir wieder gedacht, es ist so schön hier. Ich bin so froh, in Rheinhessen groß geworden zu sein und ich bin so froh, hier zu wohnen. Es ist einfach toll.
1: Du bist auch in Bodenheim groß geworden?
3: Ja.
1: Und dort auch zur Schule und dann?
3: Genau, ich war in Bodenheim in der Grundschule, bin dann nach Mainz auf die weiterführende Schule gegangen und wie man es halt so macht.
1: Weil ich jeden frage, warst du eine gute Schülerin?
3: Faul?
1: Okay.
3: Ach, also genauso wie der Micha. Also, ja. Ich war nicht clever, aber ich war einfach unglaublich faul.
1: Also auch zur falschen Zeit dort, ne? Also bei mir war das auch so, es hat ewig gedauert und irgendwann, ich weiß nicht, dann so ganz am Schluss habe ich es dann verstanden und dann ging es irgendwie.
3: Richtig, irgendwann hat es Klick gemacht, aber ich habe mich eher ausgeruht.
0: Gleich geht's weiter im Gespräch mit Eleni Gauer und Michael Kasper.

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1: Ich bin Tanja Wagner. Der Bundestag sollte aus Sicht des Verbands der Familienunternehmer seine diesjährige Sommerpause ausfallen lassen, um die geplanten Reformen zu beraten und zu beschließen. Verbandschefin Ostermann sagte dem Redaktionsnetzwerk Deutschland, es dürfe keinesfalls passieren, dass über den langen Sommer jede Einzelmaßnahme von den verschiedenen Interessengruppen zerpflückt werde und am Ende kaum Entlastung für die Unternehmen und ihre Mitarbeiter herauskämen. Am Tag der Bundeswehr öffnen heute 10 Standorte der Truppe verteilt über ganz Deutschland für Besucher. Der Aktionstag soll die Verbindung zwischen Bevölkerung und Bundeswehr stärken, die auch auf der Suche nach mehr Personal ist.
2: Einfach mal selbst in einen Panzer oder Hubschrauber einsteigen oder sich anschauen, dass die Bundeswehr auch akademische Karrierechancen zu bieten hat. Dazu ein bisschen Show bis hin zu Kampfjets, die über die Köpfe der Besucher donnern. Das über Jahrzehnte eher distanzierte gesellschaftliche Verhältnis zur Bundeswehr soll verbessert werden, auch angesichts der aktuellen Krisen weltweit. Deshalb soll die Truppe auch deutlich aufgestockt werden, wenn das über Freiwilligkeit nicht klappt, auch mit einer Rückkehr zur Wehrpflicht. Jan-Henner Reitze, Berlin.
1: Die Deutsche Umwelthilfe hat die Abfallkonzepte großer deutscher Musikveranstaltungen wie das Wacken Open Air, Rock am Ring und das Lollapalooza kritisiert. Nach einer Umfrage unter 10 der größten Musikfestivals in Deutschland fordert sie mehr Mehrwegsysteme, bessere Mülltrennung sowie nachhaltigere Sanitärlösungen. Besonders kritisch bewertete die Organisation die aus ihrer Sicht hohe Nutzung von Einwegverpackungen bei einigen Festivals. 8 Tage vor dem deutschen WM-Auftakt hat die Nationalmannschaft eine neue Personalsorge. Der 18 Jahre alte Offensivspieler Nenad Kahl hat sich im Training verletzt. Er fällt für die WM aus. Am Abend trifft die DFB-Elf in Chicago in einem Testspiel auf den Mitgastgeber USA.
3: Mit dem 9. Sieg in Folge will die DFB-Elf die perfekte WM-Stimmung erzeugen. Aber auch Manuel Neuer macht den Fans Sorgen. Der Bundestrainer schont ihn gegen die USA erneut nach seiner Wadenverletzung. Für ihn steht wieder Oliver Baumann im Tor. Nächste Woche soll Neuer dann aber mit der Mannschaft trainieren und beim ersten Spiel gegen Curaçao im Tor stehen. So der Plan. Thomas Bremser, Redaktion.
4: Eleni Gauer und Michael Kasper sind bei mir. Wir sprechen über das 50. St. Albans Fest in Bodenheim.

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0: Wir leben in einer Region, die gesegnet ist durch Weinfeste, sei es im Rheingau, sei es in Rheinhessen, Mainz oder Wiesbaden. Heute haben wir mal einen Schwerpunkt. Wir sprechen über das gerade stattfindende St. Albans Fest in Bodenheim. Eleni Gauer und Michael Kasper sind bei mir. Du bist in einem Weingut groß geworden?
1: Ja, das ist richtig.
0: Wie prägt das?
1: Schon sehr. Man sieht, wo das Produkt Wein herkommt und auch generell, man hat einen ganz, ganz anderen Bezug zu dem Produkt Wein. Man hat aber auch einen Bezug zur Landwirtschaft und sieht halt einfach, wie viel Arbeit eigentlich hinter einer simplen Flasche Wein stecken. Und ja, man sieht einfach die Welt ein bisschen mit anderen Augen.
0: Ist man als Familienmitglied in einem solchen Betrieb, ist man da früh mit dabei?
1: Schon, würde ich sagen. Also bei uns war das immer so, wir wurden nie zu irgendwas gezwungen. Und das ist vielleicht auch gerade so das, was wichtig ist. Wir wurden nie gezwungen mitzuarbeiten. Wir haben das immer aus freien Stücken gemacht. Ich meine, gut, als Teenie dann eher auch nicht. Aber es macht immer noch Spaß. Und es ist auch schön, mit seiner Familie zusammenzuarbeiten und sich dann an den Tisch zu setzen und noch zusammen irgendwas zu planen oder darüber zu reden oder halt auch das ganze Thema einfach mal außen vor zu lassen, weil man immer noch eine Familie ist. Irgendwo ein Familienleben führen muss.
0: Aber jetzt, was ich bei euch zum Beispiel findet, regelmäßig, das kennen bestimmt einige aus der Region, das Schorlegewitter statt. Und ich meine, es ist ein Abend, der wunderschön ist, aber der ist ja nur wunderschön, weil viele Menschen arbeiten.
1: Genau, richtig. Das ist so die Kehrseite. Also ganz viele Gäste kommen dann zu uns und haben dann einen tollen Abend. Und das ist ja auch schön mitzuerleben, dass so viele Gäste einen tollen Abend haben. Aber die Kehrseite ist halt, dass man selbst hinter dem Tresen stehen muss und arbeiten muss. Aber da sage ich halt, es macht mir so unglaublich viel Spaß, dass ich das überhaupt nicht als schlimm empfinde, weil die Leute kommen an die Theke, die sprechen dann mal kurz mit einem und wie geht's dir? Ach, es ist wieder so toll heute und man kann sich kurz austauschen und dann nehmen die ihre Shoppe mit und gehen wieder zurück zu ihren Freunden an den Platz oder man kann auch selbst mal eine kleine Runde laufen, wenn man irgendwie Leergut einsammelt, trifft man immer jemanden, kann man kurz plaudern, also völlig in Ordnung auch an so Veranstaltungen zu arbeiten.
0: Stellt sich, wenn man in einem Weingut groß wird, nicht auch die Frage, ich meine, jetzt sind da alle noch aktiv, dass das vielleicht auch mal, dass man das als nächste Generation übernimmt?
1: Ja, klar. Ja? Logisch.
0: Okay.
1: Ja, die Frage stellt, also ich weiß nicht, wann meine Eltern sich angefangen haben, die Frage zu stellen, aber mit meinem Bruder, für den eigentlich schon seit er denken kann, klar war, er will Winzer werden und er will das irgendwann machen, waren dann alle wieder entspannt und ja,
0: und
1: abgesichert.
0: Und wie ist es aus deiner Sicht?
1: Also ich arbeite ja hauptberuflich noch woanders in Hechtsheim und ich arbeite aber quasi in meiner Freizeit zu Hause noch mit. Also ich bediene regelmäßig in der Wirtschaft. Ja, mein Gott, helfe ich beim Schorlegewitter mit oder zwischendrin, wenn ich auch mal Zeit habe. Ich meine, gut, mit 25 Hobbys bleibt es auch manchmal ein bisschen auf der Strecke. Helfe ich dann aber auch mal ganz gerne mit.
0: Gleich geht's weiter im Gespräch mit Eleni Gauer und Michael Kasper.

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1: Michael Kaspar ist mein Gesprächspartner. Er ist unter anderem im Vorstand des Verkehrsvereins Bodenheim. Der ist verantwortlich für das Albansfest, das gerade zum 50. Mal in Bodenheim stattfindet.
2: Wir haben das gerade schon so angedeutet. Das heißt, du bist irgendwann beim Verkehrsverein Bodenheim gelandet und heute auch Vorstand. Das heißt, für vieles verantwortlich. Dass so ein Weinfest oder das Albansfest ist so prägend in der Region, weil es ist eins der ersten großen Feste, ich glaube sogar auf beiden Rheinseiten, ne? Das ich überlege gerade, ist im Rheingau, nee, ist auch kommt auch nichts, ne?
3: Das ist Gustavsburg ist noch das Burgfest, ist allerdings, glaube ich, von der Größenordnung doch ein bisschen kleiner.
2: Ja.
4: Ja, und letztes Wochenende war in Bingen die Nacht der Verführung, heißt das. Das ist aber auch nicht so groß.
2: Okay, das heißt, und ich habe immer, weil ich hatte da auch schon Einblick, ich habe immer hohen Respekt, weil es ist ja ein Fest, das ehrenamtlich organisiert wird. Und wenn man sich die Bilanzsumme anschaut, dann ist es schon ein kleines Unternehmen.
3: Das ist sehr beeindruckend. Und ich muss aber noch vorschieben, also ich entscheide nicht alleine. Die Eleni ist Mitvorsitzende. Wir machen das im Duett. Und so ist das ein bisschen geteilt und auch zu schultern, finde ich. Und der Zusammenhalt insgesamt im Vorstand ist toll und sind ja auch viele Winzer dabei. Und für die ist es zum einen eben die Vorstandsarbeit, also das Ehrenamtliche und aber auch ihr Job. Und die sind einfach mit Herzblut dabei und sie wissen genau, dass sie da sehr viel tun können für ihre Kundschaft und dass sie so auch neue Kunden gewinnen können.
2: Anfang Juni entsteht halt dieses tolle Fest. Das entsteht aber nur, weil, wie oft trefft ihr euch? Wann fangt ihr an?
3: Nach dem Fest ist vor dem Fest. Also die erste Zusammenkunft ist ungefähr 14 Tage später. Das ist das Kritikgespräch. Erstmal mit den Standbetreibern. Und dann haben wir auch noch ein Kritikgespräch mit den Behörden und mit dem Ordnungsamt. Und dann geht es monatlich im Prinzip weiter mit Vorstandssitzungen, wo wir schon Pläne fürs nächste Fest schmieden.
2: Und der Verkehrsverein macht ja noch viel mehr. Das ist ja nur ein ganz zentrales, sag ich mal, Leuchtturmfest, was halt wirklich ganz viele wahrnehmen, auch bis weit nach Hessen rein und überall wird das Fest wahrgenommen. Aber ihr seid ja das ganze Jahr aktiv.
3: Wir fangen im März an mit dem Weinblick. Dann kommt im April das Weinpicknick im Park, im Dollespark. Dann steht das Albansfest vor der Tür und dann steuern wir schon auf Kerb zu mit der Top 3 Weinprobe und eine Woche später mit der Weinprobe am Weinlehrpfad.
2: Findet man übrigens alles ausführlich unter verkehrsverein-bodenheim.de. Das heißt, da sind wirklich alle Details, die man braucht zu jedem Fest, zu jeder Aktivität. Wie erlebst du diese 4 Tage? Das heißt, oder 5 Tage in diesem Jahr eigentlich, wenn ich es ganz genau sehe. Wie erlebst du die? Kannst du das Fest genießen oder ist das dann doch auch ein bisschen anstrengend?
3: Es ist ein bisschen anstrengend. Wir haben sowas wie ein Notfalltelefon und da ruft dann auch schon gerne mal die Polizei an. Und wenn irgendein Problem auftritt, müssen wir dann halt auch schnell dahin laufen. Es ist nicht mehr so wie früher, dass ich das Fest genießen kann und gehe von Stand zu Stand und trinke überall einen Wein. Man wird da ein bisschen anders im Kopf. Und ich glaube, ich habe die letzten, also ist jetzt mein drittes Fest als Vorstand. Und ich war noch nie so nüchtern bei den Festen.
1: Gleich geht's weiter im Gespräch mit Eleni Gauer und Michael Kaspar.

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1: Ich bin Tanja Wagner. Der Bundestag sollte aus Sicht des Verbands der Familienunternehmer seine diesjährige Sommerpause ausfallen lassen, um die geplanten Reformen zu beraten und zu beschließen. Verbandschefin Ostermann sagte dem Redaktionsnetzwerk Deutschland, es dürfe keinesfalls passieren, dass über den langen Sommer jede Einzelmaßnahme von den verschiedenen Interessengruppen zerpflückt werde und am Ende kaum Entlastung für die Unternehmen und ihre Mitarbeiter herauskämen. Am Tag der Bundeswehr öffnen heute 10 Standorte der Truppe verteilt über ganz Deutschland für Besucher. Der Aktionstag soll die Verbindung zwischen Bevölkerung und Bundeswehr stärken, die auch auf der Suche nach mehr Personal ist.
2: Einfach mal selbst in einen Panzer oder Hubschrauber einsteigen oder sich anschauen, dass die Bundeswehr auch akademische Karrierechancen zu bieten hat. Dazu ein bisschen Show bis hin zu Kampfjets, die über die Köpfe der Besucher donnern. Das über Jahrzehnte eher distanzierte gesellschaftliche Verhältnis zur Bundeswehr soll verbessert werden, auch angesichts der aktuellen Krisen weltweit. Deshalb soll die Truppe auch deutlich aufgestockt werden, wenn das über Freiwilligkeit nicht klappt, auch mit einer Rückkehr zur Wehrpflicht. Jan-Henner Reitze, Berlin.
1: Die Deutsche Umwelthilfe hat die Abfallkonzepte großer deutscher Musikveranstaltungen wie das Wacken Open Air, Rock am Ring und das Lollapalooza kritisiert. Nach einer Umfrage unter 10 der größten Musikfestivals in Deutschland fordert sie mehr Mehrwegsysteme, bessere Mülltrennung sowie nachhaltigere Sanitärlösungen. Besonders kritisch bewertete die Organisation die aus ihrer Sicht hohe Nutzung von Einwegverpackungen bei einigen Festivals. 8 Tage vor dem deutschen WM-Auftakt hat die Nationalmannschaft eine neue Personalsorge. Der 18 Jahre alte Offensivspieler Nenad Kahl hat sich im Training verletzt. Er fällt für die WM aus. Am Abend trifft die DFB-Elf in Chicago in einem Testspiel auf den Mitgastgeber USA.
3: Mit dem 9. Sieg in Folge will die DFB-Elf die perfekte WM-Stimmung erzeugen. Aber auch Manuel Neuer macht den Fans Sorgen. Der Bundestrainer schont ihn gegen die USA erneut nach seiner Wadenverletzung. Für ihn steht wieder Oliver Baumann im Tor. Nächste Woche soll Neuer dann aber mit der Mannschaft trainieren und beim ersten Spiel gegen Curaçao im Tor stehen. So der Plan. Thomas Bremser, Redaktion.
4: Eleni Gauer und Michael Kasper sind bei mir. Wir sprechen über das 50. St. Albans Fest in Bodenheim.

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0: Ob in Rheinhessen, im Rheingau, in Mainz oder Wiesbaden, Weinfeste gehören bei uns dazu. An diesem Wochenende findet das 50. St. Albans-Fest in Bodenheim statt. Ich spreche mit Eleni Gauer und Michael Kasper aus dem Vorstand des Verkehrsvereins Bodenheim, die das Ganze organisieren.
1: Was hat sich geändert? Sachen Auflagen. Das heißt, also ich glaube, das kennt jeder, der ehrenamtlich, aber auch die, die professionell Veranstaltungen machen. Es hat sich was geändert. Früher hatte man, sag ich mal, eine Reihe von Auflagen. Heute hat man ein Buch von Auflagen.
2: Ich habe ein funktionierendes Sicherheitskonzept übernommen vor 3 Jahren, was zum Glück schon geschrieben war. Das müssen wir nur fortschreiben, aber es kommt eben jedes Jahr immer noch mal eine Kleinigkeit dazu. Hier kann man noch verbessern, dort kann man noch verbessern. Dann passieren ja leider Gottes immer wieder irgendwelche Anschläge bei anderen Festen und da werden dann Lehren draus gezogen und die müssen wir dann irgendwie auch einarbeiten.
1: Das heißt, es gibt dann auch irgendwelche Barrikaden, das im Prinzip... Ja, gut, das ist, sage ich mal, zum Glück wahrscheinlich in Bodenheim nicht ganz so dramatisch, weil es jetzt auch nicht ganz so viele Zuwege gibt.
2: Das ist korrekt, aber es müssen dann auch schon Traktoren quergestellt werden. Es gibt Poller, die eingesetzt werden. Es gibt ein Security-Team, das an Kernstellen wirklich auch personell steht, die ganze Nacht. Und so läuft das, ja.
1: Und das alles ehrenamtlich organisiert.
2: Selbstverständlich ehrenamtlich organisiert. Geld kriegen wir dafür keins.
1: Weißt du, wie viele Leute mittlerweile gebraucht werden, um das überhaupt zu stemmen? Ist das noch nachvollziehbar? Weil ich glaube, die Liste ist wahrscheinlich unendlich, ne?
2: Also in erster Linie ist es unser Vorstand. Dann ist die Gemeinde, die Ortsgemeinde sehr involviert mit dem Bauhof. Die unterstützen uns, wo es geht. Die kümmern sich darum, die Wiese zu mähen. Die stellen uns Absperrzäune. Wir haben uns jetzt dieses Jahr geholfen bei den Fahnenmasten, da die Zweitaktfreunde jetzt noch eine Veranstaltung am Wochenende haben, wo wir normalerweise aufbauen würden. Da hat uns das ganze terminlich ein bisschen in die Bredouille gebracht. Aber da stehen sie tatkräftig zur Seite, dank unserem Ortsbürgermeister, dem Jens Mutzke, der da wirklich sehr zugänglich ist.
1: Lass uns über Wetter reden.
2: Ja, die Vorhersage ist typisch Albans.

0: man einfach hinnehmen und trotzdem kommen, ne? Das ist genau.
1: Selbstverständlich. Es gibt kein schlechtes Wetter, es gibt nur falsche Kleidung.
0: Bei dir muss ich gerade noch mal so ein bisschen auf die Zeit als Weinmajestät kommen. Das heißt, das habe ich schon oft in Gesprächen hier erlebt. Das ist, glaube ich, eine sehr prägende Zeit.
2: Ja, man lernt viel dazu. Man lernt auch Neues über sich selbst, beziehungsweise man entwickelt sich extrem weiter. Also wir hatten auch zur Vorbereitung zum Beispiel ein Rhetorikseminar, wo wir tatsächlich nochmal gelernt haben, uns ein bisschen gewählter oder besser auszudrücken. Und die Referentin hat auch so ein bisschen auf unsere Sprachmarotten geachtet. Bei mir, ich bin halt typisch rheinhessisch. Ich versuch's ein bisschen zu unterdrücken, aber es kommt ja doch ab und zu nochmal wieder raus. Aber wenn ich privat unterwegs bin, gibt's nur ein Deutsch und das ist auf jeden Fall rheinhessisch. Und genau, so Sachen werden dann da gelehrt und beigebracht. Man hat eine Sensorikschulung und eine Farb- und Stilberatung. Und ja, es ist am Ende auch was man für sich selbst macht.
0: Es geht halt darum, du kommst ja dann auf viele Veranstaltungen,
2: genau.
0: Und das sind natürlich immer, sag ich mal, andere gesellschaftliche Ebenen. Und ich sag mal, wenn man dann irgendwie auf einer gehobenen Ebene ist, dann soll einen auch jeder verstehen, ne?
2: Klar, und auch das Thema Kontakte knüpfen ist auf jeden Fall auch ein Thema. Also man lernt viele Leute kennen aus verschiedenen Bereichen und die sprechen einen an, weil diese Krone tatsächlich wie ein Magnet ist oder wie das Licht für die Motten. Das ist jetzt ein bisschen fies, der Vergleich, aber...
0: Nee, du stehst ja auf der Bühne. Also das heißt, das ist ja tatsächlich, ich habe das ganz oft, es gibt ja die unterschiedlichsten Veranstaltungen, wo eine Weinmajestät steht, und ich habe das oft, was ich spannend finde, ist, wenn man ein Gespräch führt am Anfang der Amtszeit und dann
2: am Ende, ja.
0: Das sind ja Welten.
2: Ja, und wie gesagt, auch wenn man nicht auf der Bühne steht, sondern einfach auf der Veranstaltung ist mit dieser golden, glänzenden Krone auf dem Kopf, die auch wirklich, muss ich mal nochmal meinen Hut ziehen vor Rheinhessenwein, die ist wirklich, wirklich schön.
0: Und schwer.
2: Ja, über 200 Gramm.
0: Ja, das war also,
2: immer gewogen, ich hab's immer auf die Briefwaage gestellt.
0: Also, ich hatte sie nur mal in der Hand und dachte, oh, weil man denkt erst, das sieht so zierlich aus, aber sie wiegt wirklich was.
2: Das Teil ist massiv, ja.
0: Ja.
2: Ja, und das zieht einfach die Leute an. Das macht einen interessant und dann gehen die auf einen zu, weil es gibt auch, das hätte ich niemals gedacht und das haben auch die anderen vier Mädels alle bestätigt, dass es viele, viele, viele Leute gibt, die gar nicht wissen, was eine Weinprinzessin oder eine Weinkönigin überhaupt ist. Wer die Person ist, das ist jetzt mal egal, aber generell dieses Amt, was das Amt ist, was man da machen muss. Und es ist nach wie vor, obwohl wir im Jahr 2026 leben, unglaublich klischeebehaftet. Also dieses typische, einfach nur da sein, nett lächeln, gut aussehen, winken und dann ist alles in Ordnung, ist es halt eben nicht.
0: Nein, es geht ja, also ich kann mich daran erinnern, ich habe oft so Veranstaltungen moderiert, wo es so Essen mit Weinbegleitung und da ich keine Ahnung hatte, habe ich halt immer bei Rheinhessenweinen gefragt, ja, kriege ich eine Weinmajestät dazu? Und das ist total faszinierend, wenn du halt einfach wirklich alle Infos zu diesem Wein bekommst. Und es macht dann ja doppelt Spaß, wenn einem jemand noch sagt, das sollte man jetzt schmecken.
2: Ja.
0: An grüner Paprika scheitere ich heute noch.
2: Das ist manchmal ein bisschen schwierig, ist aber auch subjektiv mit dem ganzen Geschmack.
0: Okay, aber das lernt man halt auch, ne? Diese Sensorik, das ist schon faszinierend.
2: Ja.
0: Und Wein hat ja das Tolle, da kommst du ja auch wirklich richtig gut ins Gespräch, ne? Das heißt, wenn du Ahnung hast, hast du ganz schnell gute Gespräche.
2: Ja, das stimmt.
0: Ja.
2: Also das ist schon immer gewesen, wenn man keine Ahnung hatte, über was man sich sonst unterhalten soll, ist immer Thema Wein oder wie eben gerade das Wetter. Ist auch immer ein ganz guter Gesprächsopener.
0: Gleich geht's weiter im Gespräch mit Helene Gauck.

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0: Elina Gauer und Michael Kasper vom Verkehrsverein Bodenheim sind meine Gesprächspartner. Sie sind verantwortlich für das Albansfest in Bodenheim, das noch bis morgen stattfindet.
1: Hast du denn wenigstens während des Albansfest mal Gelegenheit, den Wein zu probieren, oder bist du genauso wie Michael eingespannt?
2: Ich schätze mal, ich bin genauso eingespannt wie Michael. Ich bin ja noch ganz grün hinter den Ohren. Es ist ja mein erstes Albansfest als Vorsitzender. Ich habe ja davor auch im Verkehrsverein nichts gemacht. Also die letzten Albansfeste war ich immer mit meinen Freunden unterwegs und hatte immer super lustige Abende.
1: Vorbei!
2: Ich will damit nicht sagen, dass ich nicht denke, dass die Abende lustiger werden. Ich denke, das wird auf jeden Fall so sein.
1: Das heißt aber auch, es ist jetzt, sage ich mal, so ein bisschen andere Rolle. Man übernimmt die Verantwortung. Das heißt, wenn Fragen da sind, dann kann man sich nicht wegducken, sondern muss sich dann auch gucken.
2: Also mich kennt ja sowieso gefühlt jeder schon im Ort, und es ist tatsächlich auf den Albansfesten dann auch manchmal so schon ein bisschen anstrengend gewesen, wenn dann da viele Leute auf einen zukommen, aber ich bin es gewohnt und deswegen ist es völlig in Ordnung.
1: Obwohl es natürlich schade ist, weil es ist so eine tolle Gelegenheit, so viele Weine mal zu probieren.
2: Ja, stimmt.
1: Ja.
2: Aber gut, alles gut.
1: Dann lass uns mal schauen in das Programm vom Albansfest, weil das ist ja nicht nur ein Fest, wo es Wein gibt, in einer tollen Lage in den Weinbergen, sondern es ist richtig, richtig viel Programm. Was gibt's denn heute noch alles auf dem Albansfest?
3: Am Sonntag beginnen wir immer ganz traditionell mit dem Kinderprogramm. Da kommt ein Zauberer, da tritt Marpa auf. Wir haben jetzt einen Zauberer in Bodenheim, das ist der Günther Loos, man kann auch den Namen ja sagen. Und der macht das Kinderprogramm, dann haben wir noch ein Kinderschminken, die Landfrauen servieren Kaffee und Kuchen. Und um 18 Uhr kommt Jermaine Kuhl als Highlight für den Sonntag. Das hat auch Tradition quasi. Die haben ihren Beginn in Bodenheim auf dem Albansfest gehabt. Als sie noch relativ unbekannt waren, war das so die erste Station. Und damit haben sie dann angefangen, sich Geld zu verdienen.
1: Braucht man nichts mehr zu erklären, ne? Das ist läuft von alleine, ja.
3: Ja.
1: Und montags gehört irgendwie noch immer das Feuerwerk dazu, ne?
3: Es wird quasi ein Abschluss des 50. Albansfests und es wird auch ein Abschluss des Feuerwerks sein. Wir haben das letzte Feuerwerk geplant für dieses Jahr und im Vorstand wurde schon beschlossen, dass wir das dann nicht mehr machen.
1: Okay, das heißt, das ist dann einfach auch, weil, ich meine, da gibt es viele Gründe. Ja, Mainz macht ja auch an vielen Stellen kein Feuerwerk mehr. Kommt dann auch die Drohnenshow?
3: Man setzt sich dem einen oder anderen Shitstorm aus und das wollen wir uns ersparen. Und eine Drohnenshow können wir natürlich in der Form, das können wir in Bodenheim nicht leisten. Das würde ein X-faches von dem Feuerwerk kosten und das sprengt einfach unser Budget.
1: Ja, es ist, sagen wir so, zum einen ist es natürlich etwas Schönes, wenn man steht und sich das anschaut, aber natürlich, man argumentiert Tiere und ja, welchen Sinn ist, es ist einfach nur schön, ne? Einen weiteren Sinn gibt's nicht.
3: Ich nehme meinen persönlichen Shitstorm gerne mit. Ich liebe Feuerwerk.
1: Ja, die Frage ist, glaube ich, immer so ein bisschen Maß der Sache, ja. Das heißt, ich stehe mit der Silvesterknallerei auch auf, das ist nicht meins, brauche ich nicht, ja. Ein schönes Feuerwerk kann ich schon, mein Gott, wenn es schön gemacht ist, kann ich mich erfreuen dran.
3: Ein zentrales finde ich auch an Silvester sehr schön.
1: Ja, also einfach ein schönes Feuerwerk, ein bisschen auch vielleicht mit Musik orchestriert, das ist schon was Schönes.
3: Das habe ich in Oberammergau schon erlebt, das macht auch wirklich Spaß. Dann kombiniert wirklich mit Laser, Feuerwerk und klassischer Musik. Eine ganz feine Veranstaltung.
0: Gleich geht's weiter im Gespräch mit Eleni Gauer und Michael Kasper.

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1: Ich bin Tanja Wagner. Der Bundestag sollte aus Sicht des Verbands der Familienunternehmer seine diesjährige Sommerpause ausfallen lassen, um die geplanten Reformen zu beraten und zu beschließen. Verbandschefin Ostermann sagte dem Redaktionsnetzwerk Deutschland, es dürfe keinesfalls passieren, dass über den langen Sommer jede Einzelmaßnahme von den verschiedenen Interessengruppen zerpflückt werde und am Ende kaum Entlastung für die Unternehmen und ihre Mitarbeiter herauskämen. Am Tag der Bundeswehr öffnen heute 10 Standorte der Truppe verteilt über ganz Deutschland für Besucher. Der Aktionstag soll die Verbindung zwischen Bevölkerung und Bundeswehr stärken, die auch auf der Suche nach mehr Personal ist.
2: Einfach mal selbst in einen Panzer oder Hubschrauber einsteigen oder sich anschauen, dass die Bundeswehr auch akademische Karrierechancen zu bieten hat. Dazu ein bisschen Show bis hin zu Kampfjets, die über die Köpfe der Besucher donnern. Das über Jahrzehnte eher distanzierte gesellschaftliche Verhältnis zur Bundeswehr soll verbessert werden, auch angesichts der aktuellen Krisen weltweit. Deshalb soll die Truppe auch deutlich aufgestockt werden, wenn das über Freiwilligkeit nicht klappt, auch mit einer Rückkehr zur Wehrpflicht. Jan-Henner Reitze, Berlin.
1: Die Deutsche Umwelthilfe hat die Abfallkonzepte großer deutscher Musikveranstaltungen wie das Wacken Open Air, Rock am Ring und das Lollapalooza kritisiert. Nach einer Umfrage unter 10 der größten Musikfestivals in Deutschland fordert sie mehr Mehrwegsysteme, bessere Mülltrennung sowie nachhaltigere Sanitärlösungen. Besonders kritisch bewertete die Organisation die aus ihrer Sicht hohe Nutzung von Einwegverpackungen bei einigen Festivals. 8 Tage vor dem deutschen WM-Auftakt hat die Nationalmannschaft eine neue Personalsorge. Der 18 Jahre alte Offensivspieler Nenad Kahl hat sich im Training verletzt. Er fällt für die WM aus. Am Abend trifft die DFB-Elf in Chicago in einem Testspiel auf den Mitgastgeber USA.
3: Mit dem 9. Sieg in Folge will die DFB-Elf die perfekte WM-Stimmung erzeugen. Aber auch Manuel Neuer macht den Fans Sorgen. Der Bundestrainer schont ihn gegen die USA erneut nach seiner Wadenverletzung. Für ihn steht wieder Oliver Baumann im Tor. Nächste Woche soll Neuer dann aber mit der Mannschaft trainieren und beim ersten Spiel gegen Curaçao im Tor stehen. So der Plan. Thomas Bremser, Redaktion.
4: Eleni Gauer und Michael Kasper sind bei mir. Wir sprechen über das 50. St. Albans Fest in Bodenheim.

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0: Eleni Gauer und Michael Kasper vom Albansfest in Bodenheim vom Verkehrsverein sind meine Gesprächspartner.
1: Der alte Slogan vom ersten Albansfest passt da eigentlich ganz wunderbar. Mitten in Reben den Wein erleben. Wir stehen ja quasi im Weinberg und haben nach allen Seiten Reben. Und auf der anderen Seite, wenn wir über den Rhein gucken, haben wir eine schöne Skyline von Frankfurt bei schönem Wetter. Und es ist einfach eine schöne Location. Es geht ein kühler Wind die Straße runter. Es macht Spaß dort.
0: Du stehst jetzt hier noch so voll in Energie. Das heißt also auch nach 3 Jahren Mitorganisation ist da noch voll das Fieber da?
1: Also man könnte sagen, ich bin noch nicht amtsmüde nach 3 Jahren. Nein, alles gut. Ich bin noch mit Enthusiasmus dabei.
0: Wir hatten, glaube ich, irgendwann mal gesprochen, weil ich finde das natürlich spannend, wenn man so einem Vorstand im Verein ist, dann ist man auf einmal in der Situation, dass man, du bist das gewohnt, mit Menschen zu sprechen, aber es ist ja ein Unterschied, ob ich auf einmal, sag ich mal, zum Beispiel ein Fest vor 1000 Leuten öffnen muss.
1: Das Thema hatten wir schon gehabt. Beim ersten Mal war ich auch furchtbar nervös. Ich habe 2 Hände gebraucht, um das Mikro ruhig zu halten. Mittlerweile freue ich mich drauf. Ich nehme es jetzt ganz sportlich, es macht Spaß.
0: Was ist das? Das ist ja schon so ein bisschen auch so ein Gefühl mit Demut, ne? Nach so ein Fest, das 50 Jahre Bestand hat.
1: Es erfüllt einen mit Stolz, gerade am Jubiläum dann auf der Bühne zu stehen, das eröffnen zu dürfen. Das ist toll, was meine Vorgänger im Amt geleistet haben und wie das Fest aufgebaut wurde. Und ich finde es schön, dass es noch so existiert.
0: Und auch, es sieht ja quicklebendig aus, ne?
1: Ich hoffe, das bleibt es auch noch sehr lange.
0: Und ich glaube, man muss es immer wieder betonen. Es ist ehrenamtlich, es ist das ganze Jahr Planung. Und deswegen sollten wir halt auch solche Feste entsprechend würdigen.
1: Unbedingt. Und ich bin auch froh, dass wir dieses Jahr, wir hatten Vorstandswahlen und da sind jetzt wirklich 4 junge Mädels in den Vorstand gekommen, die mit Enthusiasmus dabei sind, die das Social Media sauber bespielen und es macht richtig Spaß in dem Team.
0: Das Glas hat welche Farbe?
1: Zum 50. Jubiläum Gold.
0: Okay. Und wie lange hat die Diskussion gedauert?
1: Die war sehr kurz dieses Mal. Gold war einfach.
0: Okay, weil halt einfach Jubiläum und
1: von Gold existieren auch keine Nuancen.
0: Okay, und ich befürchte, ist es im Druck teuer?
1: Nein.
0: Nein, okay.
1: Wir hatten überlegt, ob wir einen Goldrand machen lassen. Das wäre teuer gewesen.
0: Okay, dieses Festglas gehört in Bodenheim, das hat Tradition, gehört dazu. Aber es ist mittlerweile verrückt. Also früher hat es, glaube ich, auch zur Finanzierung des Fests, weiß nicht, reicht das überhaupt noch? Trägt das noch zur Finanzierung bei?
1: Es trägt immer noch zur Finanzierung bei, muss es auch.
0: Aber es wird weniger, ne, weil die Gläser so teuer werden, ne?
1: Die Gläser werden teurer, aber dafür wird auch natürlich der Verkaufspreis ein bisschen angehoben. Aber die Spanne bleibt ja ungefähr, ja, natürlich gleich. Und dieses Jahr zum Jubiläum haben wir übrigens auch den Senti-Becher. Das ist das Glas, was beim allerersten Albansfest existiert hatte, dieser kleine 0,1er Becher. Den haben wir in der Sonderauflage auch zum Verkaufen.
0: Okay, das ist das, was man so früh, das kenne ich noch als Kind, weil war das überall, ne?
1: Heute wird es gerne als Hütchenglas missbraucht.
0: Okay, das heißt, gibt es dann 2 Gläser oder was?
1: Ja.
0: Okay, also es ist das klassische Weinglas genau. Und dann halt diesen, okay.
1: Der Weinliebhaber wird das Weinglas lieber haben und der typische Bodenheimer kauft definitiv beide.
0: Das ist die Hürde hochgelegt. Also am besten kauft natürlich jeder Besucher, jede Besucherin beide.
1: Das wäre toll, aber dann wird's knapp, weil den Senti-Special haben wir nur in einer kleineren Auflage.
0: Aber ist es nicht so, dass immer, wenn man etwas verknappt, dass es dann auch interessant wird?
2: Gleich geht's weiter im Gespräch mit Eleni Gauer und Michael Kamp.

0: Eleni Gauer und Michael Kaspar sind meine Gesprächspartner. Sie kommen vom Verkehrsverein Bodenheim. Der ist verantwortlich für das Albansfest, das noch bis morgen stattfindet. Sie sind meine Gesprächspartner.
1: Wer das Albansfest jetzt gar nicht kennt und du müsstest jetzt in ein paar knackigen Worten Werbung dafür machen, wie würde sich das anhören?
2: Wir hoffen mal, dass es zum Handelsobjekt im Nachgang wird.
1: Was hat dich denn bewogen, dich in so einem Verein, also du bist ehrenamtlich viel aktiv, das hast du uns ja schon gesagt, aber was hat dich bewogen, da beim Verkehrsverein Bodenheim mit an Bord zu gehen?
3: In erster Linie wurde ich aktiv darauf angesprochen, ob ich nicht Lust hätte, und dann habe ich mir das Ganze angehört, und ich meine, man kennt den Verkehrsverein vor allem als Weingut oder als Winzerstochter, und ja, ich dachte mir, warum nicht? Man kann auf jeden Fall im Ort sich engagieren, weil es trägt ja auch zum Leben im Ort bei, es trägt zum Tourismus bei, was ja auch dann den Winzern wieder gut tut. Und ja, da habe ich mir gedacht, warum nicht?
1: Naja, wir sollten uns überall engagieren, weil wir können tatsächlich das Leben ja nur vor Ort verändern.
3: Das ist richtig.
1: Ja, und das geht gerade in kleineren Gemeinden natürlich ja ganz, ganz massiv. Und da lebt ja auch, ich weiß nicht, ich wohne auch in einem kleinen Weindorf, und letztendlich lebt der ganze Veranstaltungskalender nur von den Ehrenamtlichen.
3: Von Ehrenamten, genau. Ohne Ehrenamt wäre nichts los im Ort.
1: Okay, und dann habe ich jetzt so rausgehört, die Verjüngung hat dann auch schon irgendwie stattgefunden und funktioniert auch.
3: Ja, richtig.
1: Ja. Und guckt man mit einem anderen Blick drauf?
3: Auf jeden Fall.
1: Ja.
3: Also klar, also ich bin ja 27, ich bin tatsächlich auch die Jüngste im Vorstand. Und es gibt tatsächlich das ein oder andere Thema, das ich halt komplett anders sehe als jemand Älteres aus dem Vorstand. Und wenn ich dann noch die anderen drei Mädels neben mir sitzen habe, die das dann auch so sehen, weil die auch alle so Anfang 30 sind, dann ist es auf jeden Fall schon mal gut und ein guter Ansatz, den man dann packen kann und dann was auch verändern und verjüngen und modernisieren vielleicht auch kann.
1: Also heute, glaube ich, das bringt halt die jüngere Generation meistens mit, dass man halt auch dieses neue Social Media, sage ich mal, mitdenken muss, weil ja einige Sachen funktionieren nicht mehr so wie früher.
3: Ja, das stimmt.
1: Ja.
3: Social Media, also die Welt ist schnelllebig geworden, vor allem in Social Media, und die Leute haben nicht mehr so eine große Aufmerksamkeitsspanne, und wenn man halt zum Beispiel super lange Texte in Social Media reinhaut, das liest sich keiner mehr durch. Das muss kurz, knapp und prägnant sein, und dann läuft es.
1: Und wir fördern damit, dass es noch kurzlebiger und
3: schneller. Ja, richtig. Wir fördern die Kurzweiligkeit, aber es ist halt leider so. Das ist der Wandel.
1: Ja. Aber man denkt es dann auch ein bisschen anders, weil letztendlich, ja, früher hat man was weiß ich. Also ich meine, die klassischen Sachen funktionieren natürlich noch auch. Ein Flyer macht heute noch genauso Sinn wie früher. Aber tatsächlich, wenn ich jetzt auf diesen ganzen Plattformen, das kennen wir ja auch, dann ist man mit kleinen Clips, dann guckt man, wie hasche ich wirklich die Aufmerksamkeit, weil nur wenn jemand in den ersten 2-3 Sekunden dran bleibt, dann steigt ja die Reichweite.
3: Mhm.
1: Das heißt, sowas überlegt ihr euch auch und macht dann solche Dinge?
3: Zum Teil, ja. Also wir schauen schon, dass das alles ein bisschen knapper und auch visuell modern gestaltet ist.
1: Visuell modern?
3: Ja.
1: Das ist, ja, aber es ist, und da muss man immer aufpassen, dass man vielleicht auch das Thema Alkohol nicht verherrlicht, aber es ist trotzdem, Wein ist so eine schöne Sache, ne?
3: Ja, absolut.
0: Gleich geht's weiter im Gespräch mit Eleni Gauer und Michael.

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0: Noch bis morgen Abend findet es statt, das 50. Albumsfest in Bodenheim. Eleni Gauer und Michael Kasper sind meine Gesprächspartner.
1: Wir haben ja gerade schon so in Zwischentönen auch gehört, das ist ja so eine auch Gemeinschaftsproduktion. Das heißt, der Verein, der sich massiv engagiert, das ganze Fest organisiert. Die Winzer müssen natürlich mit am Start sein, weil ohne Wein bringt ein Weinfest logischerweise nichts. Aber natürlich auch so eine Gemeinde ist mit an Bord.
2: Ja, auf jeden Fall. Also die steckt uns auf jeden Fall den Rücken und wir möchten uns auf jeden Fall auch bei der Ortsgemeinde Bodenheim bedanken, weil uns in diesem Jahr neue Fahnenstangen von der Ortsgemeinde angeschafft wurden. Also die alten waren 50 Jahre alt. Die haben ihre beste Zeit hinter sich leider und da mussten neue her und dann ist die Ortsgemeinde tatsächlich eingesprungen und hat uns mal das Portemonnaie aufgemacht.
1: Weil natürlich auch ein Verein muss natürlich auch wirtschaften und schauen. Und ich hatte es vorhin auch schon erwähnt, das ist wie ein Unternehmen eigentlich, Was für eine Bilanzsumme da entsteht, was natürlich auch eine gewisse Verantwortung für alle Beteiligten bedeutet. Und das heißt, man muss auch haushalten und man kann halt auch gewisse Dinge dann nicht aus diesem Budget beschreiten.
2: Genau. Beziehungsweise muss man auch erstmal wie überall schauen, dass Geld eingenommen wird, dass es dann auch wieder ausgegeben werden kann.
1: Wir haben viel den Wein erwähnt, aber Bodenheim ist für mich auch bekannt. Ich bekomme auf alle Fälle etwas zu essen und zwar in einer ganz großen Vielfalt.
3: Okay, an Essen haben wir dieses Jahr, ich glaube, 8 Stände sind es insgesamt. Es ist zweimal die Brezelbäckerei Ditsch vertreten mit dem typischen Sortiment, was es dort gibt. Dann haben wir den Rui Mourinho, der hat Simpli Nata, das sind portugiesische Tapas und Süßigkeiten. Also der hat diese kleinen Pastel de Natas und so ein Tapasteller, was auch immer sehr lecker ist und vor allem super zum Wein passt. Klassisch ist da die Familie Spindler mit der Schwenkbraterei. Die sind, soweit ich denken kann, immer da gewesen und es ist halt auch immer super lecker. Das ist so ein Standardprogramm, ohne Schwenkbratenbrötchen kann man nicht vom Fest. Und die haben noch einen zweiten Stand. Und dann haben wir dieses Jahr neu dabei die Bodenheimer Speisekammer. Da gibt's auch Tapas und dann will er uns noch einen Couscous-Salat machen. Und in Anlehnung an 50 Jahre Albansfest, früher gab es an jedem Weinstand belegte Stangen, Mohnstangen. Und die gibt es dort auch. Weiter am Stand, am Start ist noch die Panini-Paula. Da gibt's belegte Paninis. Und das Eisbällchen von der Familie Spindler sorgt für süße Leckereien.
1: Die Paninis sind sogar in der Region bekannt. Ja.
3: Und natürlich ganz unten der Christian Schwarz mit seinem Dinnerle-Stand.
1: Mit der Glocke, ne?
2: Ja,
3: genau.
2: Das
3: der. Der mit der längsten Schlange.
1: Ja, das funktioniert. Der ist auf vielen Festen tatsächlich und diese Glocke ist wirklich der Hammer, ne?
3: Ja.
1: Ja, das stimmt.
0: Gleich geht's weiter im Gespräch mit Eleni Gauer und Michael Kasper.

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0: 50 Jahre St. Albansfest wird gerade in Bodenheim gefeiert. Deswegen habe ich hier zwei Gäste. Eleni Gauer und Michael Kasper sind bei mir.
1: Jetzt ist es ein tolles Fest und Bodenheim ist sehr gut erreichbar. Es gibt aber nicht ganz so viele Parkplätze, ne?
2: Das Parkplatzproblem ist natürlich ein großes. Deswegen wäre es super, wenn die Leute aus Richtung Mainz und aus Richtung Worms sich einfach in den Zug setzen, weil es werden auch Sonderzüge eingesetzt. Und man kann uns ganz wunderbar mit den Öffentlichen erreichen und auch so wieder abreisen.
1: Ich glaube, die Parkplatzsituation ist sogar noch schlimmer, ne? In diesem Jahr, ne? Das ist, obwohl da unten ist ja eh kein Parkplatz frei, ne? Auf der Verbandsgemeindeverwaltung.
2: Ja. Da ist der Juxplatz eingerichtet. Das heißt, die Situation, ja, ist dann dadurch noch etwas angespannter. Und momentan ist auch immer noch der Glasfaserausbau im vollen Gange. Das heißt also auch die eine oder andere Straße kann nicht genutzt werden. Und öffentliche Verkehrsmittel sind auch günstiger als ein neuer Führerschein.
1: Definitiv. Und außerdem sind wir ja zumindest mal in der Verbandsgemeinde Bodenheim auch tatsächlich in allen Richtungen mittlerweile gut angebunden. Also selbst mit dem Stadtbus besteht die Möglichkeit, zum Fest zu kommen.
2: Das ist vollkommen korrekt. Genau, die Linie 69 bedient alles.
1: Ja, das ist, ja. Und wie gesagt, die Zug-Sonderfahrten, die waren schon immer da, ne? Das ist und gibt es auch in diesem Jahr wieder.
2: Die Sonderfahrten haben wir immer eingesetzt und die haben wir auch in diesem Jahr wieder engagiert, auch wenn es ein bisschen teurer geworden ist. Eine schlappe Preiserhöhung von 30% bei der Bahn ist schon derbe.
1: Das vielleicht auch mal, das ist also etwas, was man nicht einfach so geschenkt kriegt, sondern da muss man aktiv hinterher sein.
2: Das muss man sich erkaufen.
1: Okay. Das heißt, und deswegen muss es auch genutzt werden, ne?
2: Ganz genau.
1: Ja, okay. 30%, das ist natürlich auch etwas, das kriegst du auch nicht auf der Einnahmenseite ohne weiteres wieder rein, ne? Weil so möchte man ja die Preise auch nicht erhöhen.
2: Nein, wir profitieren ja auch nicht davon, wenn dann mehr mit den öffentlichen fahren. Also das heißt, wir partizipieren nicht an den Fahrkarten. Und die Preise sollen ja schon so sein, dass das ein Weinfest für jedermann wird und nicht nur für die oberen 10.000.
1: Ich bin glücklich. So, dann danke ich euch für das Gespräch.

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1: Ich bin Tanja Wagner. Der Bundestag sollte aus Sicht des Verbands der Familienunternehmer seine diesjährige Sommerpause ausfallen lassen, um die geplanten Reformen zu beraten und zu beschließen. Verbandschefin Ostermann sagte dem Redaktionsnetzwerk Deutschland, es dürfe keinesfalls passieren, dass über den langen Sommer jede Einzelmaßnahme von den verschiedenen Interessengruppen zerpflückt werde und am Ende kaum Entlastung für die Unternehmen und ihre Mitarbeiter herauskämen. Am Tag der Bundeswehr öffnen heute 10 Standorte der Truppe verteilt über ganz Deutschland für Besucher. Der Aktionstag soll die Verbindung zwischen Bevölkerung und Bundeswehr stärken, die auch auf der Suche nach mehr Personal ist.
2: Einfach mal selbst in einen Panzer oder Hubschrauber einsteigen oder sich anschauen, dass die Bundeswehr auch akademische Karrierechancen zu bieten hat. Dazu ein bisschen Show bis hin zu Kampfjets, die über die Köpfe der Besucher donnern. Das über Jahrzehnte eher distanzierte gesellschaftliche Verhältnis zur Bundeswehr soll verbessert werden, auch angesichts der aktuellen Krisen weltweit. Deshalb soll die Truppe auch deutlich aufgestockt werden, wenn das über Freiwilligkeit nicht klappt, auch mit einer Rückkehr zur Wehrpflicht. Jan-Henner Reitze, Berlin.
1: Die Deutsche Umwelthilfe hat die Abfallkonzepte großer deutscher Musikveranstaltungen wie das Wacken Open Air, Rock am Ring und das Lollapalooza kritisiert. Nach einer Umfrage unter 10 der größten Musikfestivals in Deutschland fordert sie mehr Mehrwegsysteme, bessere Mülltrennung sowie nachhaltigere Sanitärlösungen. Besonders kritisch bewertete die Organisation die aus ihrer Sicht hohe Nutzung von Einwegverpackungen bei einigen Festivals. 8 Tage vor dem deutschen WM-Auftakt hat die Nationalmannschaft eine neue Personalsorge. Der 18 Jahre alte Offensivspieler Nenad Kahl hat sich im Training verletzt. Er fällt für die WM aus. Am Abend trifft die DFB-Elf in Chicago in einem Testspiel auf den Mitgastgeber USA.
3: Mit dem 9. Sieg in Folge will die DFB-Elf die perfekte WM-Stimmung erzeugen. Aber auch Manuel Neuer macht den Fans Sorgen. Der Bundestrainer schont ihn gegen die USA erneut nach seiner Wadenverletzung. Für ihn steht wieder Oliver Baumann im Tor. Nächste Woche soll Neuer dann aber mit der Mannschaft trainieren und beim ersten Spiel gegen Curaçao im Tor stehen. So der Plan. Thomas Bremser, Redaktion.
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1: Ich bin Tanja Wagner. Der Bundestag sollte aus Sicht des Verbands der Familienunternehmer seine diesjährige Sommerpause ausfallen lassen, um die geplanten Reformen zu beraten und zu beschließen. Verbandschefin Ostermann sagte dem Redaktionsnetzwerk Deutschland, es dürfe keinesfalls passieren, dass über den langen Sommer jede Einzelmaßnahme von den verschiedenen Interessengruppen zerpflückt werde und am Ende kaum Entlastung für die Unternehmen und ihre Mitarbeiter herauskämen. Am Tag der Bundeswehr öffnen heute 10 Standorte der Truppe verteilt über ganz Deutschland für Besucher. Der Aktionstag soll die Verbindung zwischen Bevölkerung und Bundeswehr stärken, die auch auf der Suche nach mehr Personal ist.
2: Einfach mal selbst in einen Panzer oder Hubschrauber einsteigen oder sich anschauen, dass die Bundeswehr auch akademische Karrierechancen zu bieten hat. Dazu ein bisschen Show bis hin zu Kampfjets, die über die Köpfe der Besucher donnern. Das über Jahrzehnte eher distanzierte gesellschaftliche Verhältnis zur Bundeswehr soll verbessert werden, auch angesichts der aktuellen Krisen weltweit. Deshalb soll die Truppe auch deutlich aufgestockt werden, wenn das über Freiwilligkeit nicht klappt, auch mit einer Rückkehr zur Wehrpflicht. Jan-Henner Reitze, Berlin.
1: Die Deutsche Umwelthilfe hat die Abfallkonzepte großer deutscher Musikveranstaltungen wie das Wacken Open Air, Rock am Ring und das Lollapalooza kritisiert. Nach einer Umfrage unter 10 der größten Musikfestivals in Deutschland fordert sie mehr Mehrwegsysteme, bessere Mülltrennung sowie nachhaltigere Sanitärlösungen. Besonders kritisch bewertete die Organisation die aus ihrer Sicht hohe Nutzung von Einwegverpackungen bei einigen Festivals. 8 Tage vor dem deutschen WM-Auftakt hat die Nationalmannschaft eine neue Personalsorge. Der 18 Jahre alte Offensivspieler Nenad Kahl hat sich im Training verletzt. Er fällt für die WM aus. Am Abend trifft die DFB-Elf in Chicago in einem Testspiel auf den Mitgastgeber USA.
3: Mit dem 9. Sieg in Folge will die DFB-Elf die perfekte WM-Stimmung erzeugen. Aber auch Manuel Neuer macht den Fans Sorgen. Der Bundestrainer schont ihn gegen die USA erneut nach seiner Wadenverletzung. Für ihn steht wieder Oliver Baumann im Tor. Nächste Woche soll Neuer dann aber mit der Mannschaft trainieren und beim ersten Spiel gegen Curaçao im Tor stehen. So der Plan. Thomas Bremser, Redaktion.
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6: 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Buonasera Wiesbaden, buonasera Mainz, aber vor allem buonasera meinem Gast hier heute Abend, Béla Réthy.
7: Buonasera, guten Abend.
6: Ich muss mit dir vorsichtig sein, Béla. Du sprichst so viele Sprachen, das wird ein Kauderwelsch, sage ich dir heute Abend.
7: Ich verstehe auch gut Italienisch, Spanisch, Gott. Portugiesisch, aber meistens vermische ich das alles.
6: Ja, das ist gut.
7: Heißt bei mir dann Bistura Romana.
6: Ach, morgen bin ich in Rom, Béla.
7: Ah,
6: ich zieh dir jetzt die Nase lang. Morgen Abend um diese Uhrzeit sitze ich im Lokal und esse was Leckeres, was typisch Römisches.
7: Aber ich gucke Mainz 05 gegen HSV, oder? Aber nur im Fernsehen.
6: Ja.
7: Das Wetter ist nix.
6: Nee. Aber Béla, wir haben schon eine Kleinigkeit gegessen gehabt.
7: Ja, wunderbare Mortadella aus eigenem, kann man sagen, Anbau.
6: Nein, Anbau nicht, aber eigenes Geschäft.
7: Super, sehr, sehr großartige Oliven auch übrigens. Also ich liebe die italienische Gastronomie in allen Facetten.
6: Béla, kannst du kochen?
7: Ich lebe inzwischen alleine. Alleine zu kochen macht keinen Spaß.
6: Das stimmt.
7: Mit Leuten gerne. Also ich habe so ein paar Sachen, die ich hinkriege. Aber ich lasse lieber kochen. Und ich gehe gerne auch in Restaurants, auch aus deinem Land. Und da lege ich auch lieber Geld hin für Leute, die das beherrschen.
6: Okay. Das respektiere ich und es ist auch gut so, dass du das so machst. Und die Restaurants müssen ja unterstützt werden.
7: Müssen
6: jetzt erst recht. Béla, wir fangen direkt mit einem italienischen Song an. Der Mann ist leider 1977 von uns gegangen. Ein kleiner Revoluzzer mit 27 Jahren, viel zu jung. Aber auch in Rom ist er von uns gegangen, obwohl es ein Calabrese ist. Das ist der Rino Gaetano. Und ein schönes Lied an den Nepal, A Kathmandu, gewidmet. Dieses Lied ist revolutionär schon, jetzt, immer noch. Und der Junge, der ist einfach nur grandios. Und dann, da draußen, freue ich mich auf Béla Réthy.
7: Ich auch.

0: Ihr könnt es einfach nicht glauben. Ich bin jetzt mit dem Bella Reti gerade mal 2 Minuten unterwegs hier. Und worüber quatschen wir denn, Bella? Über Fußball.
1: Calcio.
0: Calcio. Und ja, ich war ja letztes Wochenende, sagte ich ja bereits in Reggio, und hab das Glück gehabt. Die Regina gegen, es ist ein Derby, gegen Messina. Messina ist auf der anderen Seite von der Straße von Messina. Also das ist die Stadt gegenüber von Reggio Calabria, ganz unten im Süden. Bella, in Deutschland hätten die in diesem Spiel mindestens 10 rote Karten rausgeben müssen.
1: Okay.
0: Das kannst du dir nicht vorstellen.
1: Ja, da war was los, ja.
0: Da
1: war spielen jetzt vierte Liga, ja?
0: Vierte Liga. Da waren
1: also,
0: die Emotionen.
1: Also das entspricht der Regionalliga hier wie Kickers Offenbach.
0: Ja, aber Stadion ausverkauft, grandios. Also ja, wenn die sich da geraucht haben und auf den Boden geschmissen haben, du hast es von Weitem sehen können, mit welcher Wucht. Der ist wirklich 3-4 Meter geflogen.
1: Die haben gelbe Trikots, ne? Regina ganz in gelb.
0: Regina ist in einem Bordeaux.
1: Also Regina da oben bei Modena gibt es auch eins.
0: Eine Regina.
1: Die sind gelb.
0: Ey Bella, nein, alles gut. Bei deinem Repertoire kann man mal ein Trikot verwechseln.
1: Ja, Regina, ja, okay.
0: Hast du auch das Glück gehabt, in Italien dich bewegen zu dürfen als Radiomoderator bzw. als Fußballmoderator?
1: Also meine zweite Weltmeisterschaft im Job, da war ich noch nicht Live-Reporter, war in, da müssen wir nachher vielleicht spielen, den Song habe ich vergessen zu wünschen, von Gianna Nannini und Edoardo Benato.
0: Impossibile, oder was?
1: Un estate italiano. Der schönste WM-Song aller Zeiten. Und das war 1990, als Deutschland Weltmeister wurde. Und da war ich noch kein Kommentator. Ich war seit 92 als Kommentator. Und ich war aber schon 4 Wochen, glaube ich, vor der WM hat man mich schon hingeschickt. Ich war in Mailand gewohnt, in Brun, im Hotel bei San Siro, für Stücke, für Vorberichte. Und damals war das ja so, dass in Italien, heute ist das, glaube ich, ein bisschen anders wie in Frankreich, die Menschen nur Italienisch sprachen, auch in Mailand. Also ganz wenig Englisch, bisschen Französisch. Und ich kam mit Portugiesisch und Spanisch kam ich durch und meine Hauptquelle waren immer die Kollegen von der La Gazzetta dello Sport. Und die hatten immer die guten Stories. Und das war, da habe ich Italienisch in 4-5 Wochen.
0: Also man muss an dieser Stelle vielleicht mal sagen,
1: La Gazzetta dello
0: Sport ist die rosane Zeitung, die habt ihr bestimmt schon überall gesehen. Das ist die Tagessport. Ich weiß gar nicht, wie sie das immer füllen. Jeden Tag füllen sie 20 gefüllte
1: Seiten. Mit Gerüchten.
0: Ja. Okay, mit Gerüchten.
1: Ja, da war ich aber auch eingeladen bei den Redakteuren und ich wurde sehr familiär aufgenommen, wie halt Italien so ist. Und ich war dann insgesamt mit WM etwa 8 Wochen im Land. Also meine Base war in Mailand, aber ich bin dann überall rumgefahren.
0: Wie war das? Wie hast du es denn empfunden? Warst ja ein Neuling damals, warst ja frisch dabei.
1: Relativ frisch. Ich hatte schon eine WM hinter mir, auch als Stückemacher. Das war in Mexiko, 86. Aber ich bin immer wieder gerne in Italien. Wir haben danach auch mit der Familie, meine Tochter ist 87 geboren, da war die schon 3. Da haben wir Agroturismo gemacht, irgendwo in der Toskana. Und haben wir immer mitgearbeitet bei den Bauern. Haben wir Frischkäse gemacht und haben wir den örtlichen Wein getrunken. Also das Kind nicht, aber ich.
0: Ihr hört es heraus. Also da, der sprudelt ja förmlich von Emotionen. Also das kriege ich fast nicht mehr hin, als Italiener, was er da so erzählt.
1: Gut, ich bin mediterran geprägt auch durch meine Zeit in Brasilien. Schön. Und das ist alles ein bisschen entspannter als manchmal bei uns.
0: Bella, wenn ich, wie soll ich sagen, Fußballmoderatoren höre im Ausland, gerade in Brasilien ist übrigens der Ancelotti zurzeit zugange. Ich hoffe, ich bin mal gespannt, wie dieser WM ausgeht. Aber darüber reden wir noch in der zweiten Stunde. Das ist ja richtig emotional. Und wenn da ein Tor geschossen wird oder wenn mal gefoult wird, da geht nicht nur das Stadion, sondern der Moderator geht auch damit.
1: Ja, das ist aber ein Unterschied zu der Reporterkultur in Mitteleuropa. Da ist es etwas sachlicher, zurückgenommener. Und man unterscheidet bei uns zwischen Radio und Fernsehen. Die Fernsehkommentatoren hören sich da genauso an wie die Radiokommentatoren. Also ich bin in eine andere Kultur reingewachsen, obwohl ich in Brasilien, wir hatten ja keinen Fernseher zu Hause. Und ich habe immer die Radiomoderatoren von Globo oder Bandeirantes oder wie die alle hießen, zu Hause imitiert. Dass meine Eltern mich nicht früher weggeschickt haben, war ein Wunder.
0: Das glaube ich, aber ich finde diese Emotion, diesen Ausbrüche, finde ich sensationell. Das nimmt dich auch Richard Schmidt als Zuhörer. Ob du willst oder nicht, da bist du selbst am Zittern und freust dich.
1: Aber es würde nach Deutschland nicht passen, weil die Leute würden denken, du brauchst eine Zwangsjacke.
0: Ich hoffe, dass wir wenigstens mal 10% eines Tages hinkriegen. Das wäre mein Wunsch. Ja, okay. Einfach ein bisschen mehr Emotionen.
1: Für mich zu spät, ich bin raus.
0: Ach, du bist nie raus. Auf, solange du reden kannst, solange die drei Synapsen funktionieren, wie man so schön sagt.
1: Ja, bist vier
0: du,
1: auch sogar.
0: Bist du, siehst du mal, da bist du nie raus. Und die trainieren wir weiterhin.
1: Ja, so machen wir das.
0: Weißt du was, lass uns mal mit einfach mal springen. Wir hören uns mal einfach mal Van Halen an mit Jump. Auch ein Musikstück, was ab und zu in den Stadien gespielt wird.
1: Ja, sehr gut.

0: Van Halen, Jump. Wir jumpen zurück in deine Vergangenheit. Mein Gast heute Abend hier, Bella Reti. Bella, wir fangen erstmal mit deinem Namen an. Es ist alles andere als Deutsch. Du sprichst perfekt Deutsch und weitere 5 Sprachen. Aber wo kommt der Name eigentlich her?
1: Der Name kommt aus Ungarn. Beide Elternteile sind Ungarn. Ich bin der 4. Bela. Ist so wie in Gabriel Garcia Marquez Roman in Kolumbien. Das heißt, so Uropa gleich wie der Vater, wie der Enkel. Der Name ist ungarisch. Also, wir kommen aus einer Apothekerfamilie. Also, mein Uropa war schon Apotheker. Wir hatten eigene Apotheken und eine kleine Fabrik sogar in Ungarn. Also, meine Vorfahren. Damals haben die sogar mit homöopathischen Mitteln gearbeitet, in den 20er Jahren.
0: Ach, genau. Genial.
1: Ja, das war in Békés, aber das ist unten im Südosten von Ungarn. Und daher kommt der Name. Es war also ganz klar. Mein Sohn heißt auch mit zweiten Namen Bela. Sonst, mein Vater lebte da nicht mehr, aber meine Mutter. Also wenn der Name nicht mehr vorkommt in der Familie, dann ist es wie ein Fluch.
0: Das kann doch gar nicht passieren. Hast du deinen Sohnemann einigermaßen in den Griff, dass er das fortsetzt?
1: Ja, das habe ich im Griff. Aber man muss dazu sagen, du sprichst ja romanische Sprachen.
0: Ja.
1: Ich bin ja in Brasilien aufgewachsen dann.
0: Ja.
1: Als Baby nach São Paulo, da bin ich aufgewachsen. Und du weißt ja, was Bela ausgesprochen in Brasilien Bela heißt. Das ist die Schöne.
0: Richtig.
1: Und das nervt, wenn man als 8-Jähriger dauernd mit diesem Namen dann Bela.
0: Aber du hast einen zweiten Vornamen.
1: Andreas noch. Das war, glaube ich, der Taufpate in Wien. Also ich bin meine Eltern sind geflüchtet aus Ungarn nach dem Aufstand gegen die Sowjetunion. 1956, die Apotheke war längst verstaatlicht. Und
0: die Medizin wird kontrolliert.
1: Ja, aber wurde alles verstaatlicht, was Privatbesitz war. Und die Schwester meiner Mutter, die lebte schon in Brasilien, die ältere. Und das war der erste Anlaufpunkt im Ausland für uns. Da sind wir halt dahin.
0: 1956
1: geboren, 57 im April oder Mai sind wir nach Brasilien.
0: Du bist in Wien geboren.
1: In Wien geboren. Auch, also meine Eltern sind über die Felder geflüchtet, da waren die Felder noch vermint.
0: Wahnsinn.
1: Also, aber die Russen haben die Grenzen ein Stück weit aufgemacht, weil das war ein Riesenchaos. Es war ja so, dass die Revolution erfolgreich erschien. Die war ja dann 4 Tage weg. Und Imre Neutsch, der Ministerpräsident, hat dann gegenüber der UNO die Unabhängigkeit und Neutralität Ungarns ausgerufen. Aber die Sowjets haben nur Verstärkung geholt. Die waren 4 Tage später wieder da.
0: Zeitgewinn, ja.
1: 4 Tage später wieder da, haben das alles niedergewalzt. Mein Vater war auch aktiv an diesem Aufstand beteiligt, also wenn sie ihn erwischt hätten. Da war 27, wäre das nicht gut ausgegangen. Das heißt, sie mussten raus. Meine Mutter war hochschwanger, also schon über den 9. Monat hinaus. Und das ist im November, über die eiskalten Felder. Und da haben so Studenten aus Schweden, hat meine Mutter erzählt, die dann gesehen und gesagt, pass auf, ihr seid in Sicherheit, ihr seid über die Grenzmarkierung schon drüber. Da wurde man nach Wien transportiert und bin in Wien geboren, zum Glück 2 Wochen zu spät.
0: Ja, klar.
1: Mit fast 5 Kilo.
0: arme
1: Mutter.
0: Ja. In der Tat, arme Mutter. Aber in Wien seid ihr nicht lange geblieben. Ne? Das war mehr oder weniger ein Zwischenstopp.
1: Ein Zwischenstopp, weil der Hintergrund war, mein Vater wollte bleiben. Der hat schon einen guten Job gehabt in St. Pölten, in der Wachau. Schönes Gebiet.
0: Schönes Gebiet, Weingebiet auch.
1: Genau. Und hat sogar die Geschäftsführung einer Kette von Apotheken bekommen als Flüchtling. Aber die Familie meiner Mutter ist mitgeflüchtet. Und da waren kleine Schwestern dabei, Teenager zum Teil. Und die Mutter dieser Tante in Brasilien. Und die wollten nach Brasilien. Und die Mutter wollte nicht alleine ohne ihre Familie.
0: Ja, klar.
1: Da bleiben. Da ist der Vater eingeknickt. Sind dann auch mit.
0: Verständlich.
1: Ist auch mit. Zumal er sich von seiner Familie gar nicht verabschiedet hat in Ungarn. Er hat gesagt, er hätte nicht ausreisen können, wenn er sich verabschiedet. Er hat sich erst gemeldet, dass er in Österreich in Sicherheit war.
0: Und wann seid ihr denn nach Brasilien? Ist es dann unmittelbar noch im Dezember passiert?
1: Nee, im Frühjahr, im April.
0: Ah, okay.
1: Mit einem Schiff.
0: Von
1: Genua aus, von der UNO gestellt.
0: Von der UNO?
1: Die UNO hat praktisch diesen Aufstand als Status, Flüchtlingsstatus anerkannt. Das sind, glaube ich, 300.000 Leute raus damals. Und da sind wir nach Brasilien.
0: Wahnsinn. Auch eine lange
1: nach
0: Überfahrt.
1: Santos, wo Pelé, da war der, nee, verrückt, ne?
0: Das ist
1: der
0: verrückt.
1: Schiff hielt in Santos.
0: Aber das hast du natürlich damals nicht assoziieren können. Oder
1: Nein, im Nachhinein.
0: Nachhinein. Ja, hast du.
1: Ja, gut kennengelernt. Wir waren zusammen in einem Hotel 4 Wochen lang bei der WM in Mexiko, in Guadalajara.
0: Erzähl, da bin ich jetzt neugierig.
1: Es war ja so, dass ich auch schon wieder wie in Italien viele Wochen vorher schon in Mexiko war. Das war meine erste WM. Und wegen der Zeitverschiebung habe ich immer abends oder nachts Beiträge geschnitten und bin dann an die Bar gegangen und habe immer an einem festen Platz einen Margarita getrunken, vorm Schlafengehen. Kannte alle Kellner, alle Kellnerinnen, ich war der König im Hotel. Ja, ich bin ja ein kommunikativer Typ. Und mein Spitzname war Don Margarita.
0: Na.
1: Ja. Und dann haben die irgendwann mal auf diesem Tresen, haben die so ein Messingschild reingehämmert, Don Margarita. Okay, soweit, so gut. Eines schönen Tages sitze ich da, morgens um 2, nach dem Schnitt, kommt ein Typ, ganz tiefe Stimme, auf Englisch, you're supposed to be Don Margarita. Das war Pelé.
0: Pelé.
1: Den Pelé haben sie da weggeschickt, der dürfte da nicht sitzen, der Don Margarita kommt gleich, das ist sein Platz.
0: Na.
1: Ja. Und so. Und dann habe ich auf Portugiesisch geantwortet.
0: Ja.
1: Und ich habe dann 4 Jahre später in Rom und in Turin.
0: Klar, wir müssen auch an dieser Stelle festhalten, Portugiesisch aus Brasilien ist ein anderes Portugiesisch aus Portugal.
1: Ja, ganz
0: das
1: anders.
0: Das ist schon ein Riesenunterschied. Nicht?
1: In Schleswig-Holstein und Garmisch-Partenkirchen.
0: So, jetzt haben wir es.
1: Zwei Sprachen. Alles Deutsch.
0: Und hast du dann angesprochen auf Portugiesisch?
1: Ich habe mich auf Englisch angesprochen, ich habe auf Portugiesisch geantwortet. Und habe gesagt, ich komme aus São Paulo, habe mein Lieblingsverein genannt, das war der Konkurrent von Santos, das war Palmeiras. Und so kam dieses Gespräch, wir waren ja 4 Wochen im selben Hotel. Und 4 Jahre später in Italien, in Turin, ein riesen, Pelé war Experte bei TV Globo, beim brasilianischen Fernsehen, ein riesen Pulk von Menschen um Pelé herum, aber immer noch ein Magnet wie Maradona.
0: Ja, klar.
1: Aber Pelé sieht mich aus der Gruppe heraus, winkt, kommt raus und sagt, ey, amigo, glaubst du, in Italien gibt's auch Margarita? Ich sag, bestimmt, wieso? Wir suchen einen.
0: Ah, wie klar. Ja, das ist doch klasse.
1: Das ist die Pelé-Geschichte.
0: Ja, das ist doch eine schöne Geschichte. Lass uns, aber besaufen zusammen, also richtig mal eine hinter die Binde gekippt habt ihr nicht.
1: Nein, wir saufen ja nie.
0: Aber weißt du, wer das gemacht hat? Das ist ein Römer gewesen. Der Manarino, der singt sogar das Lied vermutlich auch in einem albbeschwitzten Zustand.
1: Bin ich gespannt.
0: Meso Briagato. 2009 kam dieser Song raus. Und danach freue ich mich, Bela, was du noch zu erzählen hast, weil ich glaube, diese 2 Stunden, ich sehe es jetzt schon, kommen die reichen.
1: Machen wir 4 draus.
0: Also, bis gleich.
1: Jo.

0: Mannarino, es ist obbriagato. Ob der Mannarino vielleicht auch einen Don Margarita getrunken hat, werden wir nicht erfahren. Vermutlich in Rom wird an Rotwein nicht scheitern.
1: Genau. Margarita ist eigentlich in Mexiko lokalisiert.
0: Margarita ist in Mexiko lokalisiert.
1: Tequila-Basis, genau.
0: Tequila. Aber, Bella, du bist irgendwann mal mit dem Schiff, mit Familie und alles drum dran in Brasilien eingetroffen. Und es war ja klar, das sind Verwandte, deswegen kommst du auch nach Brasilien und bist auch groß geworden. Hast die Schule dort besucht, hast das Portugiesische, das brasilianische Portugiesisch gelernt. Was für eine Schulbildung hast du dann absolvieren können? Wie lange warst du überhaupt in Brasilien?
1: Ich habe die Grundschule gemacht. Ich mache jetzt noch Kopfrechnen zum Beispiel, ist ja Gehirnwäsche. Ich mache heute, noch Kopfrechnen auf Portugiesisch.
0: Ach genial, das siehst du mal, wie eingefleischt diese Sprache ist.
1: Ja, oder wie diese Basics, die man als Kind lernt, also Alphabet, das kleine 1x1, so nachdem man schon gehen und ein bisschen sprechen kann.
0: Wahnsinn. Und überleg mal, wie viele Jahre jetzt dazwischen sind. Und du hast Brasilien ja verlassen. Da warst du ja noch nicht so alt, sag ich mal. Du hast die Grundschule dort besucht und dann, was ist dann passiert?
1: Ja, da ist dann was ganz Kuriles passiert. Meine Eltern waren sehr gut, wie Flüchtlinge, die sich eine neue Existenz aufbauen, also sehr stark beschäftigt. Wir hatten eine Apotheke in Brasilien. Parallel hat mein Vater in der Industrie gearbeitet, in der Pharmaindustrie. Dann Qualitätskontrolle Südamerika von den großen Konzernen, also ein großer Job. Mutter hat eine Boutique noch gehabt für Klamotten. Ich war auf der Ganztagsschule, galt irgendwann als schwer erziehbar. Das kann sich keiner vorstellen heute.
0: Ich auch nicht.
1: Ja. Ich am wenigsten. Und es gab in Deutschland, in Bayern, ein ungarisches Internat in der Nähe von Neumarkt, bei Regensburg in der Oberpfalz, für diese 56er Ungarn-Flüchtlinge. Gab es eine Schule.
0: Okay.
1: Die mit altpatriotischen, nationalistischen Pädagogikmethoden gearbeitet hat. Ja, gab schon mal auf die Ohren. Für mich als Freigeist war das eine Katastrophe. Ja. Bin zwar gefragt worden von den Eltern, die war 10,5, ob ich da bereit bin hinzugehen. Das Kind ist mal natürlich neugierig. Ich habe gesagt, ja, machen wir. Ich habe aber da mehrfach signalisiert, ich will hier wieder weg. Und es gab

0: Nee. Die Idee war, erstmal in die nächste Großstadt zu kommen, nach Regensburg, über Regensburg nach München, von München nach Hamburg, dort an den Hafen. Dann gucken wir, wo ein Schiff nach Brasilien fährt. Wir schaffen in der Küche, fahren rüber nach Brasilien, ich gehe zu meinen Eltern und die freuen sich bestimmt. Erwischt haben sie uns nach 2 Nächten in Neumarkt. Das waren 18 Kilometer entfernt. Wir haben in der Telefonzelle übernachtet, hatten 5 Mark dabei, ein Leberwurstbrot, Hunger wie Sau, es war Herbst und ein Taschenmesser. Und dann hat man im Radio nach uns gefahndet und da hat uns ein älterer Mann, das hätte auch schief gehen können,
1: ja, klar,
0: mitgenommen und fragte im Auto, ob es denn kalt sei oder wir Kakao möchten. Kakao war ein super Stichwort. Da sind wir zu ihm nach Hause, die Frau hat Kakao gemacht, in der Zwischenzeit hat er die Polizei gerufen und dann kam es wieder auf die Ohren.
1: Auch gut, aber es war fürsorglich, das hat er gut gemacht.
0: Hat er sehr gut gemacht. Meine Mutter hat völlig empört dann telefoniert mit mir und ich habe gesagt, Mama, du kannst sagen, was du willst, wenn ich hier nicht rauskomme, mache ich das jetzt jede Woche. Da haben wir Schreck gekriegt.
1: Nee.
0: Da bin ich dann irgendwann da raus.
1: Oh Gott.
0: Ja, und der Schock war ja dann, die sagten, mach das Schuljahr wenigstens zu Ende. Damit war ich einverstanden. Und dann kommst du zurück nach Brasilien. Und kurz vor Ende des Schuljahres kam der Schock. Nicht du kommst, wir kommen. Vater hat einen Jobwechsel gemacht in Frankfurter Raum und ich bin im Grunde genommen aus Brasilien rausgezogen worden, wie wenn man eine Steckdose aus der Wand zieht. Also kein Abschied von Freunden, niemand, einfach weg.
1: Ja, das
0: und deshalb habe ich immer so eine Sehnsucht gehabt.
1: Ja, definitiv. Und das ist ein zartes Alter noch, nicht? Da legst du noch Wert an deine
0: Freunde. Ich habe heute noch ein zartes Alter, ein zartes Gemüt.
1: Definitiv. Das kann ich bestätigen. Nein, aber ich verstehe schon. Also es war in einem Alter, was alles andere als nicht sensibel. Also es war auch sensible Phase.
0: Ja. Und war auch seitdem ganz, ganz häufig in Brasilien natürlich. Das Land hat sich natürlich auch verändert. Damals war schon São Paulo eine 9-Millionen-Stadt.
1: Wahnsinn.
0: Heute haben sie 24 Millionen.
1: Offiziell.
0: Ja, weil es gibt keine Meldepflicht in Brasilien, deshalb weiß man das nicht so genau. Das ist so, man fliegt mit der Drohne drüber und schätzt, dass da wieder ein neuer Hügel entstanden ist.
1: So sieht's aus. Also
0: ich liebe dieses Land.
1: Das wird geschätzt, ja.
0: Ich liebe das Land.
1: Ja, aber Brasilien ist doch heute erreichbar. Du musst ja nicht mehr mit dem Schiff von Genua aus. Nein, du bist heute ratzfatz bis zu drüben.
0: Nein, aber natürlich bin ich jetzt schon ich habe ja sehr viel kennengelernt durch meinen Job. Ich liebe Europa auch. Also innerhalb von zwischen Finnland und Sizilien sind 3 Flugstunden und dazwischen sind 15 Kulturen.
1: Das stimmt.
0: Also Europa ist großartig. Man muss nicht dauernd nach Brasilien. Man hat hier auch vieles. Aber mein Cousin, der hat eine Pension da, mitten im Land, in Minas Gerais, bei Belo Horizonte, hat mir gerade die Tage geschrieben, so eine Posada. Der ist jetzt 77, der Sohn dieser Tante, wegen der wir nach Brasilien sind. Und den besuche ich nächstes Jahr mal.
1: Ach, das ist
0: und will
1: schön.
0: Dann noch so ein bisschen Ausflug machen. Bin auf Uruguay sehr gespannt. Ich war zweimal in Montevideo und das ist das liberalste und eigentlich coolste und fortschrittlichste Land im Moment in Südamerika. Das will ich mir mal angucken.
1: Belo Horizonte, was ein schöner Ort.
0: Da hat Deutschland 7-1 gewonnen gegen Brasilien. Bei der WM 14.
1: Das musst du in Brasilien nicht wiederholen.
0: Ja, das setzt ja um. 7-1 ist heute noch ein fester Begriff in Brasilien, wenn an einem Tag alles schiefgegangen ist. Also Frau weg, Autounfall, Job verloren.
1: Dann sagen die,
0: heute war 7-1.
1: 7-1, na, das gibt's nicht. Ja, aber warst du noch Freund von denen, als Deutschland 7-1 gewonnen hat? Haben sie dich noch lieb gehabt?
0: Das wussten die natürlich nicht. Aber der Ronaldo hat das gewusst, weil er vor mir saß, der brasilianische Ronaldo. Weil in diesem Stadion, in dem Spiel, ist sein WM-Rekord gebrochen worden von Miroslav Klose. Und ich kannte Ronaldo durch ein paar Interviews und er wusste, dass ich vom deutschen Fernsehen bin. Und er drehte sich um, nickte an den Kennen, machte diesen Daumen hoch, was die Brasilianer machen, tudo bem.
1: Tudo bem, ja.
0: Tudo bem und lachte. Also am Mikro wissen die Brasilianer nicht, wer da sitzt.
1: Du hast dir einen Song gewünscht. Meine Gäste dürfen sich grundsätzlich immer einen Song wünschen, weil ich möchte durch einen Song immer erfahren, warum du dir diesen Song gewünscht hast. Weißt du, welcher das ist von Jethro Tull?
0: Locomotive Brass.
1: Wie kommst du auf diesen Song?
0: Das war mein erstes Live-Konzert, was ich gesehen habe im Leben. Das war in der Festhalle in Frankfurt.
1: Das hört schon an, als ob das einzige gewesen wäre.
0: Nee, das war das erste. Das war das erste. Ich denke immer in Meilensteinen. Eine großartige Band mit Ian

0: Anderson, das ist ein Typ gewesen, der auf einem Bein immer stand, das andere Bein wie beim Yoga, so angewinkelt mit der Querflöte und ein richtig rockiger Sound. Andere Musik, meine Jugend, meine Kindheit.
1: Lass uns weiterhören.

0: Jethro Tull, Locomotive Breath. Geiler Song, muss man schon sagen. Und dass er das mit einem Bein hinkriegt, ich hätte da Schwierigkeiten. Ich würde umfallen wahrscheinlich.
1: Ja, das hat aber, ja, das war sein Markenzeichen. Ja, ja.
0: Kannst du ein Instrument spielen oder singen?
1: Ja, nee, nicht mehr. Also ich habe Saxophon selber zu Hause, ein gutes. Ich habe einen Bass zu Hause. Saxophon habe ich aufgehört zu üben, als unsere Tochter Laura zur Welt kam. Weil wir dann bei schlafenden Kindern will man keine schlechte Musik machen.
0: Ich glaube, die Mutter hätte was dagegen.
1: Ja, und das geht auch. Und Bass habe ich zu Hause, da habe ich mit einem guten Freund ein bisschen gejammt und so, aber der leider vor, wann war das, vor 5,5 Jahren verstorben ist, überraschend. Und das habe ich immer mit ihm assoziiert und seitdem steht das Ding in der Ecke.
0: Ja, verstehe. Ja? Also, das kann ich sehr gut nachvollziehen.
1: Ja.
0: Bela, diese ganze Anekdoten, wir werden noch davon eine ganze Menge in den nächsten 90 Minuten noch bestimmt erfahren. Du bist, ich möchte wieder zurückjumpen, wie man so schön sagt. Und nochmal, du hast dann ja im Prinzip Brasilien abschreiben dürfen, weil auch der Papa dann zurückkam. Was ist denn dann passiert? Du hast doch eine Schulbildung noch absolvieren sollen.
1: Ja, ich bin dann aufs Gymnasium nach Wiesbaden, auf die Gutenberg-Schule.
0: Wie kamt ihr denn überhaupt nach Wiesbaden? Du hast jetzt
1: weil mein Vater in Biebrich gearbeitet hat, bei so einer Tochter von Höchst, bei da gibt's Kalle und Albert.
0: Ja.
1: Die sind inzwischen, glaube ich, fusioniert, der war bei Albert. Dadurch wurde es Wiesbaden.
0: Also okay, eigentlich, jetzt haben wir die Brücke. Okay.
1: Das war Wiesbaden. Ich habe im ersten Jahr Gymnasium, das war, glaube ich, die 6. Klasse, keine Note bekommen in Deutsch. Mit der Auflage, bis zum nächsten Schuljahr das zu lernen. Ich sage immer aus Spaß, ich habe mit 12, 13 das Deutsch gelernt, aber fürs Fernsehen reicht's.
0: Ja, ja, aber das ist auch nachvollziehbar. Du hast deine Grundschule ja in Brasilien gehabt, dann bist du das eine Jahr dann hier unten in Deutschland gewesen.
1: Ja, hast also es ging schnell über Fußball, aber ich muss dazu sagen, allerdings auch, weil wir in Deutschland gelten jetzt neuerdings auch nicht mehr unbedingt als das gastfreundlichste Volk der Welt. Aber ich habe da ganz andere Erfahrungen gemacht. Also ich wurde mit offenen Armen aufgenommen, hatte eine sehr, sehr gute Kindheit hier.
0: Das glaube ich. Und in Wiesbaden hast du dann dein Gymnasium gemacht?
1: Genau, mein Abitur gemacht. Dann angefangen zu studieren in Mainz. Damals gab es kein Journalistikstudium. Das existierte noch gar nicht. Ich habe 76 Abi gemacht. Sondern es gab nur ein Aufbaustudium. Dazu musste man aber ein Studium Magister abgeschlossen haben. Und dann in Münster oder Bochum, glaube ich, ein Aufbaustudium machen. Inzwischen gibt's Journalistenschule, gibt's alles. So, dass ich parallel schon beim Fernsehen gearbeitet habe.
0: Ja, aber jetzt möchte ich wieder zurückjumpen, weil das ist jetzt ein bisschen in touch zu schnell für mich. Du hast ja das Gymnasium gemacht. Dass du schon im Radio im Prinzip unterwegs warst mit 11, das ist ja eine andere Geschichte. Aber wie kamst du überhaupt, Journalistik zu studieren? Ich meine, was hat dich da dann da animiert oder was war eigentlich der Kick?
1: Das weiß ich nicht. Ich wollte eigentlich Chirurg werden, aber dafür war ich naturwissenschaftlich zu schlecht. Journalismus hat mich immer interessiert. Meine Eltern haben auch sehr darauf geachtet, dass man viel liest, nicht nur Bücher, auch Zeitungen, dass man sich einfach informiert. Das ist ein kleiner Unterschied zu der heutigen Zeit. Man sollte nur mitreden über Dinge, die man noch weiß, über die man sich auch informiert hat.
0: Das lasse ich so stehen.
1: Ja, okay. Da gab auch keine Kommentarfunktion. Und diese Neugierde auf Reisen, auf Themen, auf Inhalte hat mich schon in Richtung Journalismus getrieben. Es hätte nicht Fernsehen sein müssen oder hätte auch Zeitung sein können. Aber ich habe dann als Student gejobbt im Filmarchiv und im Sportarchiv vom ZDF und habe da meine Kontakte geknüpft. Durch den Job habe ich die großen Koryphäen des damaligen Fernsehens, gab ja nur zwei Sender, ARD und ZDF, und da waren die großen Sportikonen, waren Dieter Kürten und Harry Valerien und solche Leute. Und die habe ich kennengelernt und über die habe ich ein Praktikum bekommen, dann in der Sportredaktion.
0: Ach, und wie alt warst du denn da? Bestimmt also, so 20, 21?
1: 22, ja. Ich habe schon mit 23 als freier Mitarbeiter gearbeitet für ZDF, parallel auch noch hier für den Südwestfunk, hieß der damals, in Mainz, regional unter Fritz Danko. Da habe ich alles gemacht, Kunstradfahren, Judo, was weiß ich, alles, also um eine handwerkliche Sicherheit zu bekommen. Und dann hat der Kürten ist dann Chef geworden irgendwann mal. und hat dann viele junge Leute eingestellt, weil die Redaktion ein bisschen renoviert werden musste. Und da war ich dabei.
0: Ach, genial. Libera Uscita ist es. Da gab es bestimmt genug Ausgänge, aber du hast dich trotzdem entschieden, dabei zu bleiben. Weißt du, wer diesen Song gesungen hat? Luciano Ligabue. Auch eine schöne, rauhige, rockige italienische Stimme.
1: Wie Lucio Dalla, den kenne ich.
0: Wie Lucio Dalla. Von dem hören wir vielleicht noch was.
1: Den habe ich mal interviewt in Mailand.
0: Oh, da habe ich aber eine Geschichte für dich. Aber das mache ich jetzt, wenn während Musik läuft. Das erzähle ich dir gerade. Aber jetzt erstmal Luciano Ligabue. Und zwar Libera Uscita. Und dann freue ich mich auf meinen Gast Bella Reti.

0: Luciano Ligabue con Libera Uscita. Sei so gut wie einfach nur Ausgang, weil Notausgang, freier Ausgang, wie auch immer. Libera Uscita mit dieser wunderbaren, raue Stimme. Heute Abend hier mein Gast, Bela Reti. Bela, hast du was für italienische Musik übrig? Bist du auch so der typische Cabrio-Fahrer in der Toskana mit italienischer, leckerer Musik?
1: Nee, also die Musik ist bei mir atmosphärisch abhängig, also je nach Personen, nicht nach Wetter, Cabrio, ja, okay. Ich kann Toto Cotugno mag ich. Lasciatemi cantare. Da kann ich sogar den Text. Also das ist so.
0: Provoziere also, jetzt nicht. Nein. Keine Vorlage bitte.
1: Nein, den mache ich jetzt nicht. Ich habe einen kleinen Hustenanfall, wenn ich jetzt. Ich täusche einen Hustenanfall.
0: Wir können nur kurz unsere Stimme ja vorbereiten darauf.
1: Nee. Also, ich höre auch gerne italienische Musik, aber ich höre auch gerne Jazz, ich höre alles Mögliche. Ne? Also, aber am liebsten im Grunde genommen alleine. Ne? Oder also Partys ist egal, da kommt es halt knallt. Aber alleine mit Kopfhörer und so, das ist mir eigentlich am liebsten.
0: Das kann ich sehr gut nachvollziehen. Und Musik ist auch eine besondere Form von Wiederaufladen des Akkus. Du hast jetzt also ZDF, okay, du hast deine Erfahrung gemacht. Du hast irgendwann mal, kamst du in der Sportmoderation rein. Ja. War das gewollt? War das, was dich fasziniert und interessiert hat? Weil wenn du in die Moderation oder Journalistik reingehst, dann hast du ja verschiedene Themen, du hast ja viele, viele Möglichkeiten. Ja. Wie bist du denn da gelandet?
1: Also ich war erstmal Praktikant, Hans-Joachim Friedrichs war der erste Chef, der spätere Mr. Tagesthemen, habe mich dann als freier Mitarbeiter weiter beschäftigt. Und da war ich aber noch im Archiv vor dem Praktikum. Und da lief die Fußball-WM in Argentinien, 1978. Da waren die ganzen Leute, die ich kannte, waren dann vor Ort in Argentinien. Und das war eine Sensation, unabhängig jetzt von dem Regime, was dort herrschte. Eine fantastische Atmosphäre. Und irgendwann, das war so ein auslösender Punkt, nach dem Motto, da möchte ich auch mal dabei sein. Ja, in diesen ausverkauften Stadien, da mit diesem weißen Konfetti, mit diesen coolen Mannschaften, mit den Deutschen, mit den Holländern, mit den Argentiniern. Da wollte ich mal dabei sein. In irgendeiner Funktion, Live-Reporter war ganz weit weg. Da habe ich gar nicht daran gedacht, dass ich das jemals als Junge, der mit 12 Deutsch gelernt hat, jemals schaffen werde. Ich bin, glaube ich, der einzige nicht muttersprachliche Live-Reporter in Europa. Ja? Und dann die Geschichte mit Live entstand ja eher dadurch, dass wir so Programmformate hatten, als Beispiel um ein Reitturnier oder ein Zweitligaspiel, was um 16:45 Uhr 16:45 Uhr zu Ende war, musste um 17:15 Uhr auf den Sender mit zwischen 7 Minuten, 10 Minuten, 15 Minuten live gesprochen ohne Text. Also aus einem Ü-Wagen heraus. Das ist viel, viel schwieriger als live.
0: Definitiv, ja.
1: Weil es ja geschnitten ist. Und wenn man einmal die Karteikarten fallen lässt, wie mir einmal passiert ist, dann musst du freies Fliegen. Das ist Improvisationstheater.
0: Das ist richtig.
1: Und wenn einem die Bilder davonlaufen, dann bist du verloren. Also live hat man einen riesigen Teppich, auf dem man durch die Welt fliegt. Da kann man sich selbst variieren.
0: Also das ist wirklich Königsklasse, das muss man schon sagen. Das
1: so,
0: muss man
1: und dann haben die gemerkt, dass ich da relativ druckreif, regelmäßig unter Druck klarkomme. Du musst dich auch selber kennenlernen. Ich habe mich ja dann in so einer Situation ja noch nicht gekannt, weil das gab's ja vorher nicht. Und ich bin unter Druck eiskalt und total fokussiert. Ich kann sehr gut mit Druck umgehen. Das weißt du dann von dir selber. Haben die Chefs auch gemerkt. Und so kam, da gibt es keinen vorgeschriebenen Weg. Das war dann meiner.
0: Oh. Die Zeit rennt uns weg. Die erste Stunde ist schon fast vorbei. Du redest nicht zu viel. Wir können dir stundenlang, also ich kann dir stundenlang zuhören. Ich glaube, da draußen unseren Zuhörern dem, ja, ebenfalls, gar keine Frage. Es ist sehr, sehr interessant. Mich interessiert noch, wie es weiterging, weil es war ja erstmal nur der Anfang. Du warst 22, 1978. Übrigens, an dieser Stelle möchte ich schon, aber völlig, völlig belanglos. 82 hat, glaube ich, Italien die Weltmeisterschaft gegen Deutschland.
1: Paolo Rossi, ja. Das war der gegen Deutschland.
0: Ich wollte es so mal nebenbei erwähnt
1: haben. Ja, und ich sag auch mal ganz nebenbei, was ich persönlich, Klammer auf, Klammer zu, persönlich sehr schade finde, weil ihr dazugehört, bei den letzten beiden Weltmeisterschaften.
0: Ich glaube, wir haben eine kurze Störung hier.
1: Haben so blaue Trikots, Azzurri. Nee, hör mal, Bruno, WM ohne Italien.
0: Nein, geht nicht.
1: Ist nach 8, ne?
0: Aber
1: ist schon nackt.
0: Ja, ja, logisch. Leg los.
1: Scheiße.
0: Ja, definitiv ist es scheiße. Ja. Du, ich bin so traurig, was die letzten 10 Jahre schon passiert. Die letzten 15 Jahre, was passiert. Wir lassen uns den Schneid abkaufen. Das kann doch nicht sein. Ey.
1: Das kommt
0: wenn
1: wieder.
0: Wenn wir jetzt wieder kämpfen müssen für die Qualifikation.
1: Das tut Playoffs müssen die jetzt spielen gegen Nordmazedonien, schwerer Gegner. Ja.
0: Es tut weh.
1: Es tut einfach weh. Wechseln doch ständig den Trainer. Ja, Italiener haben die Nerven verloren mit ihrer Squadra Azzurra, leider.
0: Die haben die Nerven verloren. Weißt du, und der arme Gattuso jetzt, weißt du, warum er es gemacht hat? Vermutlich, ich weiß es nicht. Vielleicht
1: weil er sein Land falsch. Liebt.
0: Weil er sein Land liebt. Und dem ist es scheißegal.
1: Gennaro liebte sein Paese.
0: Und wenn Gennaro sagt, ist mir scheißegal, ich gebe jetzt Vollgas und bringe alles, weil ein anderer namhafter Trainer, der das auch übernehmen hätte können, wir reden im Konjunktiven hier, der macht das nicht, weil er nicht verlieren will. Er will nicht sein Gesicht und seinen Namen ruinieren. Also gehen die meisten
1: aber die anderen Trainer können ja fachlich werden, wie Spalletti oder Allegri. Die wollen schön Fußball spielen. Gattuso ist Gattuso.
0: Gattuso ist Gattuso.
1: Der will gewinnen und hoffentlich hat keiner irgendwie ohne Wunden das Spiel überlebt.
0: Ich hoffe, dass Gattuso, ich drücke ihm wirklich alle Daumen. Das ist ein Wadenbeißer. So kennen wir ihn ja auch. Weißt du, wo er übrigens in Italien war mit seiner Mannschaft, um die Mannschaft zu trainieren, bevor sie überhaupt Trainingseinheiten auf dem Fußballfeld.
1: Wahrscheinlich in der Tropfsteinhöhle.
0: Nein, aber ähnlich. Du bist ganz nah dran. Südkalabrien, auf dem Aspromonte hat er Tomaten mit den bloßen Händen zu drücken lassen, damit die sich dann danach eine schöne Tomatensauce machen und Spaghetti.
1: Gennaro, ti amo.
0: Hey, Gennaro ist sensationell. Und jetzt, lass uns einfach mal ein bisschen Musik hören. Dann geht's in die Nachrichten, Bella.
1: So machen wir das.
0: Und dann freue ich mich auf die zweite Stunde mit dir.
1: So machen wir das.
0: Das ist einfach nur genial. Jetzt erstmal Simple Minds mit Hypnotize.

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2: Buonasera a tutti, buonasera Italia, buonasera Reggio Calabria, buonasera a Bruno, un bel saluto ai miei cugini Bruno, buonasera a Wiesbaden, buonasera a Mainz, ma vor allem buonasera a mein Gast hier heute Abend, Bella Reti. Buonasera.
3: Hallo, buonasera, guten
2: Willkommen,
3: Abend.
2: Bella. Es ist die erste Zeit, die erste Stunde ist geflogen, muss ich sagen.
3: Das ist gut so.
2: Ja. Und schön, einfach mal von dir ein paar Anekdoten zu hören und nun weitere Anekdoten in der nächsten Stunde. Also bleibt einfach dran, weil es macht einfach Höllenspaß. Aber bevor ich jetzt mit der Musik beginne, Bella, du hast Lucio Dalla interviewt, hast mir verraten.
3: Ja.
2: Ab jetzt bin ich neidisch auf dich.
3: Ab jetzt, ne? Vorher war das nichts, aber jetzt.
2: Ja, aber jetzt.
3: Ja, das war 1990. Wir haben im Rahmen der WM in Italien Porträts gemacht von den Austragungsorten. Und unter anderem über Mailand, obwohl der Lucio Dalla aus Bologna kommt, hatte aber ein Stück, das hieß Milano Vicino Europa. Ein kritisches Stück. Also wir sind keine richtigen Europäer, wir sind mit Europa benachbart. Und das war also der Soundtrack für das Stück über Mailand. Und wir haben einfach angefragt damals bei der Plattenfirma, ob er Zeit hätte und wollen wir ein Interview mit ihm gemacht.
2: Grandios. Man muss auch wissen, Lucio Dalla kommt nicht nur aus Bologna, er lebt Bologna. Er lebt auch den Bolognese Calcio, also der Bologna über alles. Aber er war, weißt du, der war ein Revolutionär, das war ein Politiker durch und durch. Der ist auf die Piazza gegangen und hat Revolution
3: geschlagen. Und die Texte waren sehr, sehr kritisch.
2: Ja, aber er hat viele, viele Kritiker gehabt, muss man schon sagen. Erst als er kurz vorm Ableben hat er viele, viele Anerkennungen bekommen, aber er hat sehr, sehr viel gelitten.
3: Auch. Ja, weil er eine Meinung hatte.
2: Das ist ein Glück.
3: Das ist zwangsläufig der Punkt, wenn du eine Meinung hast, dann gibt's auch starke Gegenmeinungen.
2: Bella, ich liebe solche Menschen, die eigene Meinung haben und sie auch leben und sagen und vertreten vor allem. Aber jetzt Pino Daniele, auch ein Revoluzzer aus der Piazza Neapels, auch leider nicht mehr unter uns. Quando, seine Stimme ist sensationell, die ist weltweit bekannt. Also Pino Daniele ist weit über die europäische Grenzen hinaus. Lass uns mal reinhören und dann freue ich mich auf meinen Gast, Bela Reti.

0: das war Pino Daniele. Quando? Bella Radio heute Abend hier bei mir. Bruno Serra, Antenne Mainz.
1: Freut sich
0: auf Bella Radio und auf diesen Profi. Wie heißt das so schön? Die Stimme des Fußballs habe ich irgendwann mal gelesen. Das hat mir sehr, sehr gut gefallen. Die Stimme des Fußballs.
1: Schön,
0: La voz del football. Das ist einfach nur grandios. Aber nicht nur das. Weißt du, was mir auch gut gefallen hat? Als ZDF-Experte. Du hast ja mal irgendwann mal ein kleines Interview gehabt und dann hieß es, du polarisierst ja. Das sagst du, gibst du selber zu, was ich nicht wirklich nachvollziehen kann. Dass du polarisierst, muss ich an dieser Stelle sagen, kann ich nicht nachvollziehen.
1: Jeder, der in der Öffentlichkeit Mu oder Ma sagt, kriegt ja sofort eine Gegenmeinung.
0: Also bei Momo kann ich das gut verstehen.
1: Ja.
0: Okay, Spaß beiseite. Ja. Aber du hast gesagt, wenn man mich beschimpft, dann ist es in Ordnung, man darf mich beschimpfen, aber bitte benutzt vollständige Sätze, und zwar Subjekt, Prädikat und Objekt.
1: Genau.
0: Da habe ich Tränen gehabt vor Lachen. Also ich fand es grandios. In der Tat ist es so, man nimmt sich nicht die Zeit.
1: Nee, und wir werden ja auch und waren auch und sind immer noch die Kollegen sehr, sehr dankbar für eine konstruktive Kritik. Aber nur Arschloch ist ein bisschen wenig. Ja? Und das ist aber auch nicht der. Jetzt, als ich aufgehört habe in Katar, war das beim Halbfinale Marokko gegen Frankreich. Das war im Dezember an meinem 66. Geburtstag war mein letztes Spiel in Katar, WM-Halbfinale Marokko gegen Frankreich. Da hat National Franz Beckenbauer mich noch angerufen auf dem Handy und hat gesagt, mein Freund, ich wollte dir persönlich sagen, es tut mir echt leid, dass du aufhörst. Also ist wie heute auch, also wir denken immer, gibt eine gesellschaftliche Meinung, die es aber eigentlich gar nicht gibt, weil ein paar Schreihälse, die sehr laut sind, suggerieren, dass das, was sie schreien, auch die allgemeine Meinung des Volkes sei. Das war bei Fußballreportern nicht anders.
0: Ja, ist das so schön, wer schreit, hat meistens nicht recht.
1: Genau. Ich habe auch mal so im Interview mal gesagt, hier bei der Welt, glaube ich, gerade bei Turnieren, da gucken ja viele Leute, die sonst kein Fußball schauen, bei EM, WM, so ein viel breiteres Feld. Wir versuchen alle, wirklich alle als Reporter mitzunehmen, aber wir können das Niveau nicht beliebig senken.
0: Bella, du hast Italien, du hast Italien gelebt und du hast Italien durchlebt und ich bin ja gebürtiger Italiener. Mich würde trotzdem interessieren, wenn du durch Italien moderieren durftest. Du warst doch in verschiedenen Städten. Welche Stadt hat dich am meisten, wie soll ich sagen, beeindruckt, sage ich jetzt mal? Oder welche war für dich die authentischste?
1: Rom. Ich liebe Rom, da haben wir schon als Schüler unsere Abschlussfahrt vor dem Abitur mit einem sehr gebildeten, nebenbei Hobbywinzer, Englisch- und Deutschlehrer auf dem Gutenberg-Gymnasium, war in Rom. Wir sind mit dem...
0: Wann war das denn?
1: 1975.
0: Ach Gott, ach Gott.
1: Da sind wir mit der Bahn, Trastevere heißt, glaube ich, der Bahnhof.
0: Trastevere, ja.
1: Genau, da sind wir da hingefahren, haben wir so in einem Kloster gewohnt, ja. Wir haben gehört, es käme eine schwedische Schulklasse noch. Wir wussten nicht genau, ob Jungs oder Mädels. Ja, die kamen auch, es waren Mönche. Das war ein bisschen enttäuschend. Aber sonst war Rom sensationell. Ich liebe auch so kleinere Orte, etwas kleinere, Bergamo zum Beispiel.
0: Sehr schön.
1: So eine Mini-Ausgabe von Mailand.
0: Sehr schön.
1: Schnell abgearbeitet und alleine schon, wenn der Tag in Italien beginnt mit einem Kaffee, den du nirgendwo auf der Welt bekommst, mit einer Spremuta, mit dem frisch gepressten O-Saft und einem warmen Toast, ja, kann's losgehen. Also ja, Rom, Bergamo.
0: Ich ziehe dir jetzt die Nase lang, so wie du es vorhin gemacht hast mit Lucio Dalla. Morgen bin ich in Rom.
1: Morgen, du bist in Rom. Und grüß mir die ewige Stadt.
0: Das werde ich machen. Das ist es ist meine Lieblingsstadt. Einige meiner Lieblingsstädte gibt's nicht, aber es ist meine Lieblingsstadt. Ich fühle mich da wirklich wohl.
1: Und das schönste Fußballtrikot der ganzen Welt hat die AS Roma. Dieses ganz spezielle Rot mit Gelb. Das war ja auch der Club der Schlauen eigentlich. Umberto Eco.
0: Ja, der Schriftsteller.
1: Der Name der Runden Rose, der Schriftsteller, hatte eine Dauerkarte. Überleg. Bei der Roma.
0: Die spielen am Sonntag. Ich habe schon geguckt. Du kannst dir vorstellen. Ich habe schon geguckt gegen Cremonese.
1: Rudi Völler.
0: Rudi
1: hat
0: Völler.
1: Dort seine Frau kennengelernt.
0: Ja, genau.
1: Also das am noch Sonntag, mehr als Fußball.
0: Am Sonntag 20.45 Uhr gegen Cremonese.
1: Ja.
0: Cremonese ist jetzt im Abstiegsregion. Aber,
1: immer.
0: Aber das ist schön. 20.45 Uhr Rom.
1: Ja.
0: AS Rom zu sehen live. Das hat schon was.
1: Das ist nicht recht, ja.
0: Aber ich ziehe dir jetzt die Nase trotzdem lang. Okay. Am Samstag gehe ich essen in Trastevere beim Augusto. Einer der ältesten Kneipen, die man sich vorstellen kann.
1: Wir waren immer in der ich war bei der WM auch die ersten zwei Wochen in Rom, bevor ich nach Mailand bin. Da gab es ein Lokal, da hingen so die Würste und die halben Schweine von der Decke, so abruzzische Schweine. Ja. Ambasciata d'Abruzzo oder d'Abruzzo. So hieß das Lokal, die abruzzische Botschaft.
0: Botschaft, ja.
1: Das war unser Stammlokal.
0: Ja. Du, wenn du willst, fährst einfach mit, weißt du, du kriegst bestimmt Freikarten für Eis Rom gegen
1: Cremonese. Nee, das ist alles nicht mehr so einfach wie früher. Ja, ja.
0: Lass uns jetzt mal kurz zurückgehen. Du hast jetzt Rom natürlich überall moderieren dürfen. Aber eine Stadt, wir reden jetzt genau von einer Stadt, wo ein Argentinier mega Furore gemacht hat. Und wir reden nicht von Messi. Fängt auch mit M an.
1: Ja, was und hört mit Maradona auf.
0: Und mit Maradona auf. Was hat dich denn da so getriggert? Und was hast du da so gefeiert?
1: Obwohl ich mit Pelé befreundet bin, es gab ja immer diese Vergleiche, wer der Fußballer aller Zeiten war. Ich war immer ein bisschen so in die Maradona-Fraktion.
0: Entschuldigung, Bela, ist diese Frage berechtigt?
1: Nein.
0: Ich kann sagen nein, oder?
1: Nein.
0: Du kannst
1: ich sage immer, heute wird mir gefragt, Messi oder Ronaldo,
0: ja.
1: Da sage ich Beatles oder Beethoven.
0: Ja.
1: Und zwei verschiedene Musikrichtungen.
0: Und ich würde es sogar vielleicht in Weltmeisterschaften oder in Dekaden unterteilen, aber du kannst jetzt heute vergleichen mit Pelé oder mit einem...
1: Johann Cruyff war ein großer Spieler, er liebte dich. Aber Maradona, damals war das ja so, das war ja noch vor dem Privatfernsehen, da gab es ja nur zwei Sender, da konnte man auch relativ spontan entscheiden, man konnte sich auch spontan akkreditieren und der SSC Neapel stand kurz vor der ersten Meisterschaft seit den 20er Jahren mit Diego Armando Maradona. Und am Dienstag hat dann die Redaktionsleitung gesagt, wer kommt von euch klar hier halbwegs mit der Sprache? Bela, fahr nach Neapel und guck mal, wie die Atmosphäre in der Stadt ist. Und das war natürlich ein kompletter Wahnsinn. Also das ist ja, gibt heute so Altäre von die Maradona.
0: Hauswände.
1: Und dann habe ich einen Taxifahrer gefragt, wo wohnt er eigentlich? Durch kein Problem. Und dann fuhr er durch den Berg hoch. Der wohnt in so einem ganz normalen Apartmenthaus mit einem großen Balkon. Und in dem Moment, wo wir ankamen, kam ein kleiner weißer Fiat und brachte Lebensmittel. Der konnte ja nicht unter die Leute. Und stieg aus mit so zwei Lebensmitteln. Und der Maradona stand auf dem Balkon und winkte dem Lebensmittelmann und zeigt ihm, wo er klingeln soll. Aber die Kamera war zu spät eingeschaltet. Da bin ich zu dem Mann hin, damals gab es noch keinen Euro in Italien, hab ihm 20.000 Lire gegeben. Ich sag, du, es fährst jetzt nochmal um die Ecke. Wir brauchen das Bild, wie der Maradona Essen geliefert kriegt. Und das Bild hatten wir und es war eine phänomenale Zeit.
0: Ja klar. Hast du ihn kennengelernt?
1: Nein.
0: Hast keine Chance gehabt?
1: Keine Chance gehabt. Ich habe ihn mal im Rahmen einer Pressekonferenz in Mailand 1990 mal zwei Fragen gestellt. Aber der verlangte auch immer Geld für Interviews. Und also sagen wir so, es war eine ganz lieber Mensch, aber eine komplizierte, wie man auch gesehen hat, später in seinem Lebenswandel, eine komplizierte Persönlichkeit.
0: Ja, das sagt man so. Das ist in der Tat, aber er lebt heute noch für die Neapolitaner. Der ist heute noch präsent. Also wie gesagt, wenn du in diese Altstadt gehst, das sind Wandmalereien von ihm, die sind ja 20 Meter hoch.
1: Wahnsinn, ja. Das war auch die größte Zeit. Das war aber auch sein größter Absturz. Hat auch mit der Zeit in Neapel zu tun.
0: Weißt du was, eine schöne Geschichte dazu ist, sein Auto wurde dort in Neapel auch geklaut.
1: Ja.
0: Bis man herausgefunden hat, dass es das Auto von Maradona war.
1: Wobei ich kenne eine kleine Geschichte. Freunde von mir, Zahnarzt aus Hamburg, neuen Porsche gekauft. Wollten Italienreise machen. Die Frau sagte, nicht mit dem Porsche nach Neapel. Doch. Porsche, Neapel, Kalabrien, überall mit dem Porsche, Rückweg. Auf dem Rückweg Übernachtung in Bochum, im Ruhrgebiet.
0: Nee.
1: Am nächsten Morgen war der Porsche weg. Ich sage so viel zum Thema Vorurteile.
0: Nein, das sind Vorurteile, aber das ist trotzdem schön, wenn die Anekdote dann zu einem Maradona passt, mit seinem Ferrari und so weiter, genau. In Feuerrot. Aber gut, lass uns mal Supertramp hören, oder? The Logical Song. Und dann freue ich mich wieder.
1: Schönes Klaviersolo, ja, ich kenne den Song. Ja.
0: Dann freue ich mich wieder auf den Bela Reti.

0: Supertramp, The Logical Song, 1979, Bellaretti. 1979, da warst du gerade Anfang 20. Oder aber die Musik
1: war damals. Super,
0: 23, ja. Ne? 22.
1: Da habe ich angefangen als Praktikant beim ZDF.
0: Da hast du als Praktikant. Aber Bella, du hast jetzt Brasilien kennengelernt. Du hast ungarisches Blut, kann man sagen. Bist in Wien geboren, hast dich hier niedergelassen, in Wiesbaden, in Mainz studiert.
1: In Niederolm habe ich gewohnt.
0: In Niederolm hast du gewohnt. Ja. Hast ein bisschen die Welt bereisen dürfen durch den Fußball, glücklicherweise. Und hast auch verschiedene Kulturen auch kennenlernen dürfen.
1: Das ist mit das Größte.
0: Ist das nicht ein Geschenk?
1: Was man mitnehmen kann. Gar nicht die schönen Fußballspiele und so diese Reisen mit den Kolleginnen und Kollegen, das ist schon toll. Aber das Öffnen des Kopfes, dass du einen völlig anderen Zugang hast zu anderen Denkweisen, zu anderen Religionen, zu anderen Mentalitäten, das habe ich auch versucht, in die Erziehung meiner Kinder mitzugeben. Und das ist auch erfolgreich gelungen. Das ist das größere Geschenk als die Reisen, die man selbst gemacht hat. Der Toleranzbegriff kriegt eine ganz andere Wucht, eine ganz andere Bedeutung als dieses. Also es führt dazu, dass ich mein Leben lang gegen den Kleingeist kämpfe, gegen dieses Limitierte und nur das erzählt, was in meiner Gasse passiert. Ich bin für die Vielfalt von Kulturen und für das Miteinander, und das hat mich dieser Job gelehrt.
0: Die schönsten Pferde haben keine Klappen.
1: Ja, genau.
0: Weil
1: genau.
0: Die traben durch die großen Felder. Aber sag mal bitte, um mal zurückzukommen, du hast, wie gesagt, du hast Brasilien, du warst in Argentinien, du warst weltweit wirklich unterwegs.
1: Ja.
0: Du warst auch in den arabischen Ländern. Ist es nicht dankbar, diese Mentalität kennenzulernen, oder gerade du, der 5, 6 Sprachen beherrscht, wenn man eine Sprache beherrscht und du kannst ja Portugiesisch, zumindest das Brasilianische sehr gut, dann lernst du und empfindest auch wie ein Brasilianer.
1: Jedes Land hat so einen Geruch. Also wenn ich in São Paulo lande, weiß ich genau, ich bin in Brasilien. Da sind ja sehr viele so freie Märkte. Da riecht es immer so nach Orangen, finde ich. Oder Italien hat auch so einen bestimmten Geruch, wenn man in Mailand an Cafeterias vorbeigeht, dann weiß man, das Gebäck, der Espresso, vielleicht später der Campari, das riecht, also jedes Land hat spezifische, sag ich so, Odeur.
0: Ja. Oh. Französisch kannst du auch, hast du auch gesagt, du kannst auch Französisch, Englisch, Französisch, Spanisch, Portugiesisch, natürlich Deutsch Ungarisch, und Englisch und Ungarisch. Ungarisch auch?
1: Ja, fließend. Ja.
0: Das habe ich mich jetzt nicht getraut zu fragen.
1: Du
0: bist als Kind ja da raus.
1: Ja, nee, ich habe nie in Ungarn gelebt. Ich bin im
0: als Babybauch. Du warst im Bauch noch.
1: Ich bin nur in Ungarn hergestellt worden. Also die Endkontrolle war in Wien und die Abnahme in Brasilien.
0: Bella, Sprachen haben was Besonderes, weil die Sprachen zeigen auch Charakteren einer Person oder einer Gesellschaft oder eines Landes.
1: Wobei, wenn jemand mit Ungarisch aufwächst, dann ist er ja gezwungen, das ist ja so eine isolierte Sprache, mit nichts verwandt, bisschen finnisch, aber nicht zu gebrauchen im Alltag, dass man dann verhungern würde sonst. Also wenn Ungarisch, nur mit Ungarisch kommt man nicht durch die Welt.
0: Wobei, das war eine große Nation, eine große Kriegernation auch, nicht?
1: Ja, aber inzwischen ist es eine kleine geworden. Und viele, viele Ungarn, also alle Ungarn sprechen mehrere Sprachen. Das ist zwangsläufig. Es gab ja eine lustige Werbung einer Sprachschule in Budapest, so ein Riesenplakat mit dem Inhalt, ich übersetze das jetzt mal, also sinngemäß, wir Ungarn wissen alle, dass Ungarisch eine Weltsprache ist. Bis die Welt aber das begriffen hat, empfehlen wir folgende Kurse. Englisch, Französisch, Italienisch und so weiter. Das ist selbstironisch.
0: Das ist sowieso immer die beste Werbung. Wenn man sich ein bisschen selbst auf die Schippe nimmt.
1: Ja. Das passiert zu selten.
0: Das passiert leider so.
1: Wir nehmen über sich selber lachen.
0: Wir nehmen uns zu ernst. Das ist absolut richtig. Sag mal, was hat dich am meisten denn beeindruckt von den Kulturen, die du alle kennenlernen durftest? Ist eine Kultur da, wo du sagst, da jederzeit wieder zurück? Da würde ich
1: ist ein Prozess. Also am heimischsten fühle ich mich natürlich in Europa, aber Südamerika bin ich sofort drin, klar, ne? Weil da kenne ich Gestik, Ernährung, Augenzwinker. Aber man braucht vielleicht manchmal ein bisschen länger. Ich war sehr oft beruflich zum Beispiel in Japan. Durch Wintersport, durch die Olympischen Spiele in Nagano und in Tokio. Und am Anfang war das ein bisschen kompliziert, weil man die Mimik nicht deuten kann, weil es eine völlig andere Denkweise ist.
0: Haben die überhaupt eine Mimik, sage ich jetzt mal ganz sarkastisch?
1: Wahrscheinlich ja für sich, aber nach und nach wurde es zu eins meiner
0: Lieblings. Das meine ich im Ernst.
1: Ja. Also für uns schwer erkennbar.
0: Schwer überhaupt Lippen zu lesen, Augen eindrücken. Nein, ich habe keine Chance, die wirklich zu beurteilen von der Mimik her.
1: Aber im Laufe der Jahre habe ich dieses Land lieben gelernt, weil je verroter, sage ich mal, unser Alltag ist hier in Europa, desto mehr schätzt man diese Form von Respekt, was sie füreinander haben in Japan. Diese Höflichkeit, dieses aufeinander zugehen, eine hochinteressante, uralte Kultur. Also man muss nicht auf Anhieb irgendwas toll finden, sondern man muss vielleicht auch lernen, im Laufe der Zeit die kleinen Geheimnisse, die kleinen Tiefen einer Kultur zu entdecken. Und das ist dann gut, dann bleibst du auch.
0: Ich sage mir wieder, was ich empfehlen kann, ist die Voraussetzung, auch die Sprache wirklich zu lernen und
1: das,
0: wirklich
1: das zu können. Das kann ich nicht, aber da ging es schon mit, ich fand das Respekt gegenüber den alten Menschen.
0: Aber das wird uns in die Wiege gelegt, normalerweise den Respekt vor anderen Kulturen, vor anderen Menschen zu haben.
1: Aber das haben wir uns in Europa zum Teil abtrainiert, glaube ich.
0: Okay, ich glaube, es ist wieder Zeit für Musik.
1: Ja.
0: Bella, du hast dir einen zweiten Wunsch geäußert, einen begnadeten Gitarrenspieler.
1: Ja.
0: Und du weißt, wie dieses Lied entstand und warum dieses Lied gewidmet wurde, das kennst du bestimmt auch.
1: Nee, also Layla.
0: Layla ist ja seine Frau.
1: Ist seine Frau. Und
0: das war die Frau von einem Kompagnon aus der Truppe.
1: Ja, genau.
0: Und er hatte jahrelang gekämpft, um sie irgendwann zu bekommen.
1: Das war die Frau, glaube ich, von George Harrison.
0: Yes.
1: Von George Harrison.
0: Und dann hat er dieses Lied extra damals so geschrieben.
1: Genau.
0: Um sie irgendwann zu konquistieren.
1: Genau, sie zu erobern.
0: Der Eroberer.
1: Aber ein großartiger
0: Musiker. Aber das Lied ist, ja, der Musiker ist außer Frage.
1: Und ich bin ein Clapton-Fan geworden. Ich war ja ein paar Monate als Teenager in England, um Englisch besser lernen zu können. Und damals hatte man die großen Plattenläden auf 2-3 Etagen, wie Kaufhäuser. Und die Platten waren immer so ein Jahr, dreiviertel Jahr früher auf dem Markt als bei uns. Und damals war eine Band, hieß Cream, da spielte Eric Clapton die Gitarre mit Ginger Baker zusammen und Jack Bruce. Und seitdem war ich Clapton-Fan seit der England-Zeit.
0: Lass uns reinhören. Layla, Eric Clapton. Übrigens ein wunderschöner Name. Bella, verschieben wir Eric Clapton auf den nächsten Song. Ich glaube, wir hören erstmal Lucio Dalla, Attenti al Lupo.
1: Genau. Da ist die Zeile verrutscht. Da muss der Eric erstmal Italienisch lernen.
0: Das macht nichts.
1: So ein schönes Lied.
0: Lass uns Lucio Dalla jetzt hören. Attenti al Lupo. Und dann folgt definitiv Eric Clapton. Aber jetzt erstmal Lucio Dalla.

0: War ein Hund. War lustig.
1: Ich glaube, die ist also gerannt um ihr Leben.
0: Das ist nicht so lustig, weil der eine Läufer dann hinter dem hergelaufen ist. Aber war ein Hund,
1: ja. Ja, aber du fühlst dich nicht wohl. Ich glaube, in dieser Phase, sage ich mal, des Rennens, wo voller, also da ist so viel Adrenalin, du weißt gar nicht, was es wirklich ist. Du rennst ja weg.
0: Du denkst, du bist übersäuert, du siehst schon komische Sachen. Aber es war ein ganz normaler Hund.
1: Bella. Wir haben aber jetzt Olympiade. Cortina d'Ampezzo, Milano Cortina d'Ampezzo.
0: Livigno, Predazzo.
1: Ja.
0: Bormio.
1: Ja. Hast du die Gelegenheit gehabt, unten dich sehen zu lassen? Warst du?
0: Nee, ich war nicht da. Ich war in Paris im Sommer, aber jetzt habe ich selbst Wintersport gemacht, paar Tage und habe das Fernseherlebnis genossen, ohne zu arbeiten. Sommer ganz schön. Ich war ja bei 16 Olympischen Spielen dabei.
1: Wollte ich gerade sagen.
0: Bei angefangen von Albertville 92 bis inklusive Tokio 21, also auch Winterspiele. Da war ich Programmchef. Also da habe ich entschieden, wo wir hinschalten und so. Ich habe hinter den Kulissen gearbeitet. Olympia ist schon schön. Eine gute Erfindung für die Menschheit.
1: Wie findest du diese Olympiade jetzt? Ist sie gelungen?
0: Ist endlich mal wieder in unserem
1: Zeitfenster.
0: Schönes Wetter, jetzt schneit zwar überall. Die Athleten beklagen eine gewisse organisatorische Kälte. Davon kann Italien nichts, sondern das Internationale Olympische Komitee.
1: Mit Vorgaben.
0: Mit immer diese Reglementierungen. Also normale Skifahrer haben sich beschwert über die fehlende Atmosphäre. Weil die Verwandte und Freunde nicht runter dürfen. Die müssen auf der Tribüne bleiben. Also im Fernsehen sieht es gut aus vor Ort. So Medium.
1: Die Kondome haben gefehlt, habe ich gehört.
0: Ja, kann man auch was. Ja, das sind junge Leute, voll mit Antriebskräften, ja. Aber man kann das auch als Souvenir mitnehmen.
1: Ja, definitiv. Aber vielleicht füllt man noch was anderes damit ab, aber was auch immer. Ja. Aber Bella, wir haben noch ein ereignisreiches Jahr. Wir haben noch eine Weltmeisterschaft.
0: In drei Ländern. USA.
1: Wahnsinn. Wobei ich die Idee grundsätzlich wirklich sehr gut finde. Genau wie man sagt, wir machen nicht nur in Italien eine Weltmeisterschaft, sondern wir machen in Italien in einem Dreiländereck von mir aus.
0: Ja, wobei ich früher, also ich habe ja viele Turniere mitgemacht, das zerflattert so ein bisschen.
1: Okay.
0: Ich hab schon Winterspiele gemacht in Lillehammer in Norwegen, das war ein ganz kleiner Ort. Oder in England, die EM 96, wenn sich alles auf ein Land konzentriert, ist die Atmosphäre besser.
1: Okay.
0: Dann ist das verdichtet. Das andere zerflattert so ein bisschen, aber das ist Geschmackssache. USA war mein erstes Turnier als Live-Reporter.
1: Das war jetzt 94.
0: Ein völlig... Also wenn man mich fragt, was war mein wichtigstes Spiel, dann gibt es ein paar große Highlights. Aber für mich persönlich war ein normales Gruppenspiel Schweiz gegen die USA in Detroit. Das war mein erstes Spiel und da war ich WM-Reporter ab dem Tag. Das hat für mich eine besondere Bedeutung.
1: Das glaube ich dir. Auch super organisiert. Die Amerikaner können das, glaube ich, oder?
0: Das können die, ja. Und die WM 94 war gut. Das war ein anderes Amerikas heute. Man konnte auch einreisen, ohne sofort behandelt zu werden, da sei man ein Straftäter. Also das war ein bisschen entspannter alles.
1: Die Vorsichtsmaßnahmen sind ziemlich derb geworden.
0: Das war das angenehmere Amerika.
1: Ich glaube, wenn es jetzt auch stimmt, dann werden sogar, du wirst befragt, ob du auf irgendwelche Online-Plattformen unterwegs bist und was du da so von dir preisgegeben hast.
0: Wobei, damals haben die auch gefragt, also ich meine, wie naiv ist und ob man Waffen dabei hätte oder harte Drogen. Ich habe mir mal Spaß überlegt, überall anzukreuzen.
1: Nein, darfst du nicht.
0: Aber die hat dann keinen Humor.
1: Wenn du das per Spaß machst, dann wärst du wirklich kein...
0: Also wenn jemand sowas dabei hat, dann wird er das auch nicht beantworten.
1: Nein.
0: Also das ist, ich verstehe manchmal, ja, die Bürokratie hat manchmal solche Auswüchse, auch damals schon. Aber es war eine coole Reise. Ich war in jeder Stadt, außer in New York bei dem Turnier. Zwei Jahre später habe ich mein erstes Endspiel gemacht. EM-Finale 96 in Wembley in London. Deutschland, Tschechien, Golden Goal von Oliver Bierhoff. Da ist der Laptop abgestürzt, an dem Tag war alles schwarz. Kommentiert habe ich von einem Pizzakarton, was sie im Stadion vollgeschrieben haben. Also so Leute, und da habe ich gedacht, 34 Millionen Zuschauer. Ich sage, wenn du das hinkriegst, kriegst du alles hin.
1: Das ist eine Herausforderung, aber du hast nochmal so eine Herausforderung gehabt, wo durch einen starken Gewitter Stromausfall war.
0: Ja, da waren 16 Minuten kein Bildausfall, das war EM 2008, da saß ich in Basel Und ich dachte, das liegt an dem Wetter im Bad.

0: Kassel, da war es auch so schwül, aber es war in Wien, weil die Bilder aus Wien zentral gesteuert worden sind. Da hat der Blitz eingeschlagen und ganz Europa war schwarz.
1: und dann moderieren ohne
0: Entschuldigung.
1: Ja. Ja, nee, das ist eine Live-Sendung. Ja, das genau. Ist selbstverständlich.
0: Ich habe mich an dem Wasser verschluckt.
1: Und dann an diesen 16, 17 Minuten, da hast du dir schon die Zähne ausgebissen. Also es ist nicht so einfach dann.
0: Nee, ich habe dafür einen Fernsehpreis bekommen. für eine Radioreportage, die eigentlich gar nicht so gelungen war, wie ich dachte. Weil ich habe das zwar alles erzählt, was so Sache ist, aber beim Radio muss man nicht immer sagen, wo. Das heißt, wenn ich sage, jetzt ist Philipp Lahm am Ball, oder Klose, dann muss man sagen, hinten, vorne, in der Mitte, im Strafraum, sonst wo.
1: Das hast du nicht.
0: Das habe ich nicht getan, weil ich bin Fernsehmann. Nach dem Motto, das sieht man doch. Ja. Aber man sah es nicht.
1: Ja, Wahnsinn. Ja, das kann ich mir gut vorstellen. Die Leute haben dann natürlich gesagt, was ist denn jetzt los?
0: Die waren irgendwie trotzdem so fasziniert, keine Ahnung, dass man das überbrückt hat. Ich wusste gar nicht, da gab es auch ein Bild, da kam das Bild. Irgendwie, da war ein Bild-Tonversatz, da war der Ton von mir schneller als das Bild. Das heißt, ich sage, Tor von Klose! Und da war die Flanke aber noch in der Luft. Da wollten die Leute die Lottozahlen von mir wissen.
1: Ja, das glaube ich.
0: Ja, also schon viele kuriose Momente.
1: Bela, jetzt haben wir eine Clapton, sage ich.
0: Mr. Slowhand, let him play.
1: Leila.

0: So, da draußen, das war jetzt Eric Clapton mit Laila. Genial, das war die Live-Version natürlich.
1: Unplugged.
0: Unplugged. Bela Reti heute Abend hier, mein Gast. Wie heißt es so schön? Der, die Stimme, die Fußballstimme schlecht in weit über Grenzen hinaus. Wenn wir schon dabei sind, weit über Grenzen hinaus. Was war mit Brasilien? Erzähl mal.
1: 2014 die Weltmeisterschaft.
0: Ja, bitte.
1: Endlich mal ein Land, ein Fußballland, ein klares Fußballland, was verrückt ist nach dieser Sportart. Und mein Eröffnungsspiel war in São Paulo, wo ich aufgewachsen bin. Das war, diese Anreise war sehr emotional, weil ich bin Jahrzehnte vorher weg, ohne überhaupt Deutsch sprechen zu können, kehre dann in das Land des Fußballs zurück als Nummer 1 Reporter von einem neuen Land, von Deutschland. Das Spiel ist auch noch in São Paulo. Das war Brasilien gegen Kroatien. Das war total emotional. Wobei, wenn die Arbeit anfängt, also wenn wenn man on air ist und die rote Taste leuchtet, dann ist es völlig egal, ob man in Shanghai, Wuppertal oder Rio ist. Das ist dann einfach nur ein Job.
0: Hauptsache Italien, oder?
1: Hauptsache Italien, genau, genau. Und war natürlich dieses phänomenale Halbfinale, was ich kommentiert habe, das 7:1 gegen Brasilien in Belo Horizonte. Das ist unvergessen, darauf werde ich heute immer noch angesprochen. Neulich war ich im Auto mit Leuten, da war ein 12-jähriger Junge, der Sohn von irgendjemandem, der kannte meine halbe Reportage auswendig, weil die ist irgendwie auf YouTube. Und der war damals, keine Ahnung, ein Jahr alt, konnte er gar nicht gesehen haben. Aber die gucken das nach. Also das ist so der Kultfaktor nach 400 bis 500 Live-Spielen.
0: Aber dieser Kultfaktor ist auch diese Kultnummer, dieses 7:1. Das wird heute noch missbraucht. Für was denn?
1: Ja, in Brasilien ist das, das habe ich glaube ich am Anfang erzählt, das ist ein Synonym für einen Tag, der völlig in die Hose gegangen ist. Also auf Portugiesisch heißt das Sete, also 7, A zu um. Sete a um. Und da musst, wenn der Tag völlig in die Grütze gegangen ist,
0: dann sagst du, heute
1: war Setiau.
0: Aber wir haben natürlich zwischendurch, muss man mal auch erwähnen, bevor wir jetzt wieder zum nächsten Highlight gehen. Du hast eine Auszeichnung gekriegt, die Ebert Award.
1: Zweimal Deutschen Fernsehpreis, genau.
0: 2007, 2009 zweimal. Einmal bester TV-Live-Kommentator und einmal emotionalste Reportage, Publikumspreis. Das ist für mich wahnsinnig viel wert, wenn das Publikum sich dafür entscheidet. Und natürlich dann Kategorie bester Sportmoderator.
1: Ja, und den Deutschen Fernsehpreis habe ich bekommen auch für die Berichterstattung aus Katar. Also nicht nur ich alleine, sondern unsere Crew für meine letzte WM.
0: Und darüber reden wir noch, weil das ist der krasse Kontrast jetzt natürlich zu Brasilien. Aber das machen wir erstmal nach dem nächsten Song. Und zwar von Francesco De Gregori. Sempre e per sempre. Und dann freue ich mich auf meinen Gast.
1: Immer ist für immer, ne? Heißt das, ne?
0: Ja, immer und für immer.
1: Also.

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0: Francesco De Gregori, sempre e per sempre. Bela, dass du kochen kannst, das wissen wir. Dass du gerne Don Margarita heißt in bestimmten Lokalen, das wissen wir jetzt auch. Aber ich möchte einen kleinen Quiz mit dir machen.
1: Okay, machen wir.
0: Ich sage das, was du schon mal gesagt hast, und du sagst mir, zu welchem Spiel es passt.
1: Ah, okay.
0: Okay. Wenn du bei Diego Simeone spielst, grätst du auch morgens den Postmann um?
1: Atletico Madrid gegen Borussia Dortmund?
0: Bis jetzt stimmt's. Und wen betrifft es?
1: Den Diego Simeone, Trainer von Atletico Madrid.
0: Diego Simeone mit Griezmann. Griezmann war damals, weil er so genial gegrätscht hast.
1: Genau.
0: Nächste Quizfrage.
1: Antoine
0: Griezmann. Genau. Der ist so quirlig. Der geht nach dir in die Drehtür und kommt vor dir wieder raus.
1: Das war garantiert Messi.
0: Ja.
1: Das war garantiert Messi. Bei welchem Spiel weiß ich nicht. Ich habe viele Messi-Spiele kommentiert.
0: Ja. Es ist wirklich so. Der ist ja gnadenlos.
1: Ja.
0: Aber der hat mir jetzt auch besonders gut gefallen. Und ja. ich mag dieses Land. Trotzdem muss ich es sagen. Punkt.
1: Ja.
0: Er hat die Holzschuhe ausgezogen. Jetzt haben sie angefangen, Fußball zu spielen.
1: Das war ein Hollandspiel. Wahrscheinlich bei der WM 2010, da habe ich das Endspiel kommentiert, Holland gegen Spanien, könnte sein, dass das Spiel war.
0: Das passt ja, also Holzschuhe ausgezogen und das ist richtig. Letzte Frage, wer wird Weltmeister?
1: Das ist schwierig.
0: Brasilien hat gute Karten, meiner Meinung nach, mit dem Ancelotti.
1: Ja, mit Ancelotti, das ist so ein Titelgarant. Ja, den besten Fußball spielt Spanien.
0: Aber das sollte jetzt ein Kumpel von mir nicht hören. Das solltest du nicht gesagt haben.
1: Mit den jungen Leuten, mit Jamal oder sowas. Das ist schon eine tolle Mannschaft. Selbst Deutschland kann es schaffen. Also die sind in einem Topf von 6 bis 8 Mannschaften.
0: Ja, definitiv. Das ist zum Schluss Tagesform und welcher Spieler überlebt bis zum Schluss. Ja.
1: Aber ich glaube, Deutschland hat so nicht so diese Ausstrahlung im Moment, um das ganz große Ding zu ziehen. Spanien oder Brasilien, sage ich mal. Und eine Geheimthese. England hat bisher einen einzigen Titel gewonnen. 1966. Jetzt haben sie einen deutschen Trainer. Der weiß, wie das geht. Hat die Champions League gewonnen. Mit Chelsea. War Trainer von Mainz 05.
0: Ja, der Tuchel.
1: Beste Voraussetzungen.
0: Der beste Voraussetzungen.
1: Ich ziehe meine Prognose Spanien, Brasilien zurück. England mit Tuchel.
0: Nee.
1: Das wäre doch cool, oder?
0: Oh, das wäre cool, ja. Das wäre cool, ja. Weil der hat mir die Kombination, ja. Das ist definitiv so.
1: Weil ich bin ja auch immer auf den Seiten der Attackierten. Also Tuchel hat man schon von vornherein attackiert in England, weil er kein Engländer ist. Als Nationaltrainer.
0: Ja, und unser Kloppo war auch kein Engländer.
1: Ja, aber es ist die Nationalmannschaft.
0: Und es war eine Resurrektion von Liverpool.
1: Und wenn jemand schon angegriffen wird, bevor das die erste Trainingseinheit macht, da ist der, bei dem bin ich sofort solidarisch.
0: Aber wie hat der Kloppo damals gesagt, I'm a normal one.
1: I'm a normal one, he's the really one.
0: Ja.
1: Das stimmt wirklich.
0: Das ist in der Tat so. Und das ist auch wichtig, dass man normal one bleibt und ein really normal one.
1: Kommt ja hier aus unserer Gegend.
0: Er kommt aus unserer Gegend.
1: Das sieht man hier auch manchmal. Ja, ein ganz normaler Mensch. Herrlich.
0: Absolut. Ja, Champions League wird auch eine heiße Geschichte dieses Jahr, nicht? Auch da haben wir die Spanier ziemlich weit vorne, muss man sagen. Aber auch die Engländer sind ziemlich weit vorne. Wir haben Chelsea wieder, wir haben Arsenal da, Liverpool spielt jetzt keine Rolle, City wahrscheinlich auch nicht.
1: Aber Bayern München.
0: So stark wie dieses Jahr bei Bayern München noch nie.
1: Und was Vincent Kompany da für einen Job macht, obwohl er nur die 5. Wahl war als Trainer.
0: Habe ich ihm nicht zugetraut,
1: muss ich sagen. Manchmal muss man zu seinem Glück gezwungen werden.
0: Habe ich ihm nicht zugetraut. Ich habe gesagt, wie will dieser junge Knabe, obwohl er ein begnadeter Trainer ist, aber in München überstehen.
1: Ja, weil er gerade eben diesen Namen nicht hatte, war er unverdorben. Vielleicht ist das die Stärke gewesen von Kompany. Und er wurde auch mit so viel Halbwart, der ist ja abgestiegen in England. Ja, mit einem Aufsteiger.
0: Ja, das ist richtig, ja.
1: Mit einem Aufsteiger ohne Kader. Im Jahr vorher ist er aufgestiegen, also Burnley war der Aufsteiger. Und da hat in der zweiten Liga 108 Tore geschossen. Das kann man auch nochmal erwähnen.
0: Das ist in der Tat richtig, ja. Bela, wir haben einen Pendant zu Brasilien gesucht. Und das waren jetzt ganz andere Länder. Das war der Nahe Osten, sage ich jetzt mal. Wie hast du diesen Kontrast zu Brasilien als WM dann empfunden?
1: Völlig anders natürlich, ein anderer Kulturkreis. Aber positiver, als speziell in Deutschland dieses Land beschrieben worden ist. Man kann sich nur ein Urteil bilden, wenn man irgendwo hinfährt, mit den Leuten spricht und schaut. Alles andere sind Secondhand-Urteile. Die lehne ich generell aber Journalist. Also, wenn man denkt, man reist in die Hölle, nach den Zeitungsberichten, und kommt dahin. Das ist ein multikulturelles Land mit 90 Nationen, entsprechende Wahnsinn. Ernährung, entsprechende Vielfalt, natürlich auch entsprechenden islamischen Regeln, die muss man dann eben respektieren. Aber die war relativ kurze Wege. Ich habe nie so viele Spiele im Stadion gesehen wie da. War alles auf U-Bahn-Entfernung. Natürlich ist war die Fankultur konstruiert. Da hat man irgendwelche Arbeiter in Fußballtrikots gesteckt, die plötzlich Argentinier waren oder Franzosen, waren sie natürlich nicht. Das war so ein bisschen spooky. Aber das war schon in Ordnung.
0: Bella, es war eine wunderbare Zeit jetzt hier mit dir, das war eine kurzweilige Zeit jetzt mit dir. Eine letzte Frage noch. Du bist offiziell in Ruhestand. Ich glaube das sowieso nicht. Dass du in Ruhestand gehst, kann ich mir nicht vorstellen. Dann, so wie ich dich jetzt kennenlernen durfte und einstufen darf, was machst du denn jetzt?
1: Ich sitze zum Beispiel bei Antenne Mainz im Studio.
0: immer wieder gerne. Wir werden
1: für Antenne Wiesbaden jeden Montag, jeden Dienstag. Ich mache Firmenmoderationen, bin Gast bei Talkshows, mache Coaching von Reportern, mache Industriemoderationen, reise viel, kümmere mich um meine zwei Enkel, dann reise ich wieder viel. Also ich bin Herr über meine Zeit.
0: Das ist schön.
1: Das ist der große Luxus. Es ist trotzdem nicht einfach gewesen, aufzuhören nach so und so vielen Jahrzehnten.
0: Über 40 Jahre.
1: Ja, das ist leichter als gedacht, aber nicht leicht.
0: Also mit diesen Worten, lass uns dann einfach dir alles Gute wünschen, vor allem Gesundheit, Bela.
1: Danke, Bruno. Danke für die Zeit.
0: Gerne. Danke dir für die Zeit und für die vielen, vielen Anekdoten. Wir haben viel gelacht, wir haben viel gelernt, wir haben viel erfahren dürfen von dir. Ich wünsche dir einfach eine gute Zeit. Bis demnächst einfach. Bleib sportlich, bleib gesund.
1: So machen wir das.
0: Ciao, Bela.
1: Ciao, ciao.
0: Buonanotte.
1: Ciao,
0: und jetzt einen kurzen Nightbush City Limits Song von Tina Turner. Ich wünsche einfach einen schönen Abend und buonasera. Alla prossima, ciao, euer Bruno.

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1: Ich bin Tine Klimach. Der Iran hat Israel am Abend angegriffen, zum ersten Mal nach 2 Monaten. Die abgefeuerten Raketen sind von der Luftabwehr abgefangen worden, meldete das israelische Militär. Die Raketentrümmer sollen im Norden Israels eingeschlagen sein. Es gab zunächst keine Angaben zu Verletzten. Israel will nach Medienberichten hart auf die iranischen Raketenangriffe reagieren. Der ukrainische Präsident Zelensky beschuldigt Russland gezielt, ein Lager für abgebrannte Brennelemente in der Sperrzone des stillgelegten Atomkraftwerks Tschernobyl angegriffen zu haben. Er spricht von einem besonders hinterhältigen Angriff, das teilte er bei Telegram mit.
2: Zwar gäbe es keine Überschreitung der Strahlengrenzwerte, sagte Zelensky, aber Russland habe einmal mehr die Grenze zur Unverschämtheit überschritten. Zelensky will den neuerlichen Zwischenfall in der Tschernobyl-Zone heute auch beim Ukraine-Treffen, unter anderem mit Kanzler Merkel, in London ansprechen. Dass Anlagen für die nukleare Sicherheit im russischen Angriffskrieg getroffen werden, kommt in das immer wieder vor. Auch die Führung hier in Moskau wirft Kiew fast täglich vor, das von den Russen besetzte Atomkraftwerk Saporischschja anzugreifen. Aus Moskau, Ulf Mauder.
1: Am Flughafen München ist der Betrieb eingestellt worden. Der Tower am Flughafen München wurde aufgrund von Brandgeruch evakuiert, schreibt der Flughafen auf seiner Webseite. Die Bundespolizei sagte der deutschen Presseagentur, es gebe eine bislang unklare Lage. Die Feuerwehr prüfe die Situation. Es handle sich nicht um einen Brand, es würden keine Flammen herausschlagen. Der Flugbetrieb sei zum Teil eingestellt. Zum Sport. Bei den French Open hat Tennisspieler Alexander Zverev das Finale gewonnen. Der 29-jährige Hamburger setzte sich in Paris gegen den Italiener Flavio Cobolli in 5 Sätzen durch. Zverev holte damit den ersten Grand-Slam-Titel in seiner Karriere.
3: Mit diesem Sieg gehört Alexander Zverev endlich zu den ganz Großen in der Tenniswelt. Der letzte Deutsche, dem im Einzel ein Sieg bei einem Grand-Slam-Turnier gelungen ist, war Boris Becker. 30 Jahre ist das inzwischen her. Für Zverev ist auch ein kleiner Fluch gebrochen. Seine 3 Grand-Slam-Finals vorher hatte er alle verloren. Diesmal in Paris hat er auch davon profitiert, dass der Weltranglisten-Erste Jannik Sinner früh ausgeschieden ist und der Sieger der vergangenen beiden Jahre Carlos Alcaraz verletzt fehlte. Jan-Henner Reitze, Sportredaktion.
1: Auch Bundeskanzler Friedrich Merz gratulierte. Was für ein außergewöhnlicher Erfolg, schrieb Merz bei X.

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1: Ich bin Tine Klimach. Nach den neuesten Raketenangriffen des Irans auf Israel will US-Präsident Trump den israelischen Ministerpräsidenten Netanyahu auffordern, auf Vergeltungsschläge zu verzichten. Trump habe ein entsprechendes Telefonat mit Netanyahu angekündigt. Das berichtete ein Reporter des Nachrichtenportals Axios auf X. Am späten Abend feuerte der Iran mehrere Raketensalven auf Israel. Laut dem israelischen Militär wurden alle Raketen der ersten Wellen abgefangen. Gleichzeitig habe man weitere Raketenangriffe identifiziert. Die Luftabwehr sei im Einsatz. Der Deutsche Gewerkschaftsbund will die Betriebsrente vorantreiben. Etwa 20 Millionen Menschen in Deutschland hätten keine betriebliche Altersvorsorge, weil sie in Unternehmen ohne Tarifbindung tätig seien, kritisierte DGB-Chefin Fahimi im Redaktionsnetzwerk Deutschland.
2: Die Gewerkschaften wollen das gemeinsam mit den Arbeitgebern für alle Beschäftigten regeln. Konkrete Vorschläge will DGB-Chefin Fahimi Ende des Monats vorlegen. Eins ist für sie aber sicher, die Kosten dürften nicht allein die Arbeitnehmer tragen. In vielen anderen europäischen Ländern zahlen Arbeitgeber laut Fahimi sogar mehr in die Altersvorsorge ein als ihre Beschäftigten. Die Debatte kommt zu einer Zeit, in der die Bundesregierung an einer großen Rentenreform arbeitet. Sozialverbände und auch die Opposition fordern dabei mehr Tempo. Zoe Tassovali, Redaktion.
1: Nach dem tödlichen Einsturz eines Hauses im sächsischen Görlitz sind zwei mutmaßliche Metalldiebe festgenommen worden. Sie stehen im Verdacht, die Rohrleitungen im Gebäude beschädigt oder manipuliert zu haben, teilten Polizei und Staatsanwaltschaft am Abend mit. Zwei Männer aus Polen und Afghanistan sollen auf der Suche nach Diebesgut in dem Haus gewesen sein. Die Männer sitzen bereits wegen anderer Vorwürfe in Untersuchungshaft. Bisher war vermutet worden, dass eine Gasexplosion das Unglück verursacht hat. Dabei sind drei Menschen ums Leben gekommen. Zum Sport. Tennisspieler Alexander Zverev hat das Finale der French Open gewonnen. Der 29-Jährige setzte sich in Paris gegen den Italiener Flavio Cobolli in 5 Sätzen durch. Zverev holte damit den ersten Grand-Slam-Titel seiner Karriere. Für ihn ein langer Weg. 3-mal war er schon im Finale gescheitert, doch diesmal nicht.
3: Finally, it's a happy end.
1: Wie er nach dem Sieg sagte. Auch Bundeskanzler Friedrich Merz meldete sich via X zu Wort. Herzlichen Glückwunsch zum großartigen Sieg. Diese starke Leistung begeistert ein ganzes Land, schrieb er.

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